0: damit sich endlich mal irgendwas auf Uschi reimt und der Name Wasabi, weil man beim Probieren immer denkt, aha, scharf, was hab ich mir denn dabei gedacht?
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2: 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Ich hasse das.
3: Ja, du bist aber selber schuld. 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
2: 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Du wirst heute auch noch entsorgt.
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4: Ich bin Colin Mock. Jürgen Klopp hat seinen ersten Kader als neuer Bundestrainer vorgestellt. Weil 4 Nations League-Spiele anstehen, nominiert er 44 Spieler, mehr als üblich. Unter anderem winkt den Youngstern Said Elmalla vom 1. FC Köln und Felix Keidel von der SV Elversberg das Debüt. Klopp sagt:
5: Hat wirklich Spaß gemacht, sich mit den Jungs auszutauschen. Ich kann euch sagen, es bedeutet ihnen allen unglaublich viel, für die deutsche Nationalmannschaft zu spielen. Ich finde, das ist auch mal eine Geschichte, die man so sagen darf. Ich war ja bis vor 4 Wochen auch eher eine Beobachterrolle und man ist sich da nicht immer ganz sicher. Wir haben uns gemeinsam dazu entschlossen, das ja ab jetzt eben auch wieder sichtbar zu machen.
4: Nächste Woche geht's los mit der Partie gegen die Niederlande. Windenergie wird für die Stromerzeugung bei uns immer wichtiger. Jetzt ist der nächste große Schritt gemacht. In der Nordsee ist Deutschlands bisher größter Offshore-Windpark ans Netz gegangen. Silas Quiring berichtet.
6: Etwas mehr als 100 Kilometer westlich von Helgoland stehen sie. Die 64 Windräder des Parks mit dem passenden plattdeutschen Namen He Dreit, also er dreht. Der Park alleine hebt die Leistung der deutschen Offshore-Anlagen von etwa 10 auf jetzt 11 Gigawatt. Umgerechnet heißt das, dass der Park über 1 Million Haushalte mit Strom versorgen kann. Gekostet hat der Bau fast 2,5 Milliarden Euro. Übrigens ganz ohne Gelder vom Staat.
4: Angriffe auf Bahnpersonal oder auch Einsatzkräfte sollen in Deutschland stärker bestraft werden. Ein Gesetzentwurf aus dem Justizministerium soll in den kommenden Wochen ins Kabinett. Für Attacken soll künftig eine Mindeststrafe von 6 statt bisher 3 Monaten gelten. Inmitten der Diskussion um die Risiken von KI gibt es neue Vorfälle. ChatGPT-Entwickler OpenAI meldet jetzt weitere Probleme und nennt sie unerwartet und besorgniserregend. Fabian Hoffmann, was ist da genau passiert?
7: Also in Testläufen hat die KI viel Aufwand betrieben, um zu schummeln. Da wurden angefragte Daten einfach erfunden oder Dateien selbst erstellt und hochgeladen, um sie dann in der Antwort als Quelle anzeigen zu können. Nach einer Hacking-Attacke seiner KI kündigte OpenAI an, Zwischenfälle künftig transparenter zu machen. Experten sorgen sich, dass die künstliche Intelligenz irgendwann nicht mehr vom Menschen kontrolliert werden kann. Die Branche bringt wegen der Gefahren mittlerweile ins Spiel, die Entwicklung zu verlangsamen.
4: Fehlstart für Hoffenheim in der Fußball-Europa League. Die TSG verlor ihr Auftaktmatch beim griechischen Club Kreta am Abend mit 0:2.

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2: Wenn ein sehr kleines Kind etwas sehr dringend will, dann fragt es gerne seine Mutter.
3: Mama, Mama, Mama, Mama.
2: Auch wenn die gerade telefoniert oder schläft.
3: Mama.
2: Ganz ehrlich, wenn Mama bei jedem
3: Mama
2: einen trinken würde, wäre sie dauerbreit. Und wenn sie bei jedem
3: Mama
2: eine Kniebeuge machen würde, top trainiert.
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2: Ich bin Colin Mock. Jürgen Klopp hat seinen ersten Kader als neuer Bundestrainer vorgestellt. Weil 4 Nations League-Spiele anstehen, nominiert er 44 Spieler, mehr als üblich. Unter anderem winkt den Youngstern Said Elmala vom 1. FC Köln und Felix Keidel von der SV Elversberg das Debüt. Klopp sagt:
3: Hat wirklich Spaß gemacht, sich mit den Jungs auszutauschen. Ich kann euch sagen, es bedeutet ihnen allen unglaublich viel, für die deutsche Nationalmannschaft zu spielen. Ich finde, das ist auch mal eine Geschichte, die man so sagen darf. Ich war ja bis vor 4 Wochen auch eher eine Beobachterrolle. Man ist sich da nicht immer ganz sicher. Wir haben uns gemeinsam dazu entschlossen, das ja ab jetzt eben auch wieder sichtbar zu machen.
2: Nächste Woche geht's los mit der Partie gegen die Niederlande. Windenergie wird für die Stromerzeugung bei uns immer wichtiger. Jetzt ist der nächste große Schritt gemacht. In der Nordsee ist Deutschlands bisher größter Offshore-Windpark ans Netz gegangen. Silas Quiring berichtet.
4: Etwas mehr als 100 Kilometer westlich von Helgoland stehen sie. Die 64 Windräder des Parks mit dem passenden plattdeutschen Namen He dreit, also er dreht. Der Park alleine hebt die Leistung der deutschen Offshore-Anlagen von etwa 10 auf jetzt 11 Gigawatt. Umgerechnet heißt das, dass der Park über 1 Million Haushalte mit Strom versorgen kann. Gekostet hat der Bau fast 2,5 Milliarden Euro. Übrigens ganz ohne Gelder vom Staat.
2: Angriffe auf Bahnpersonal oder auch Einsatzkräfte sollen in Deutschland stärker bestraft werden. Ein Gesetzentwurf aus dem Justizministerium soll in den kommenden Wochen ins Kabinett. Für Attacken soll künftig eine Mindeststrafe von 6 statt bisher 3 Monaten gelten. Inmitten der Diskussion um die Risiken von KI gibt es neue Vorfälle. ChatGPT-Entwickler OpenAI meldet jetzt weitere Probleme und nennt sie unerwartet und besorgniserregend. Fabian Hoffmann, was ist da genau passiert?
5: Also in Testläufen hat die KI viel Aufwand betrieben, um zu schummeln. Da wurden angefragte Daten einfach erfunden oder Dateien selbst erstellt und hochgeladen, um sie dann in der Antwort als Quelle anzeigen zu können. Nach einer Hacking-Attacke seiner KI kündigte OpenAI an, Zwischenfälle künftig transparenter zu machen. Experten sorgen sich, dass die künstliche Intelligenz irgendwann nicht mehr vom Menschen kontrolliert werden kann. Die Branche bringt wegen der Gefahren mittlerweile ins Spiel, die Entwicklung zu verlangsamen.
2: Fehlstart für Hoffenheim in der Fußball-Europa League. Die TSG verlor ihr Auftaktmatch beim griechischen Club Kreta am Abend mit 0:2.
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3: Wir sind ja alle süchtig. Die einen können das Smartphone niemals weglegen, weil sie über Stunden irgendwelche Reels bei Insta weiterwischen und die anderen müssen eine Serie bei Netflix komplett durchbingen. Und genauso geht es Eltern von Kleinkindern. Die freuen sich, wenn das Kind endlich im Bett liegt und schläft und dann starren die aufs Babyfon.
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4: Ja, und ich dachte, ich bin eitel. 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
5: Ich bin nicht umsonst beim Radio. Dafür gibt's gute Gründe. 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
4: Also?
5: Ja, eins habe ich jetzt.
4: 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Also.
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6: Ich bin Colin Mock. Der erste Kader von Neubundestrainer Jürgen Klopp steht. Und es ist ein großer. Wegen der XXL-Länderspielpause mit gleich 4 Nations League-Spielen hat Klopp 44 Spieler nominiert. Mit dabei viel jugendliche Frische ohne A-Länderspiel. Etwa winkt dem Leipziger Brian Gruder oder Fenielch aus Stuttgart das Debüt. Klopp sagt:
7: Lektion 1 für unsere gemeinsame Zukunft. Wir lernen, Spaß unter Druck zu haben. Ist eigentlich cool. Wenn Druck da ist, dann geht es um was. Wenn Druck da ist, dann weiß man, dass wirklich wichtig ist in dem Moment. Dann ist es einfacher, sich voll zu fokussieren. Also das ist kein so negatives Wort, das gehört dazu.
6: Klopps erstes Spiel als Bundestrainer ist nächste Woche gegen die Niederlande. Seit Anfang des Jahres ist die Mehrwertsteuer auf Speisen in Restaurants dauerhaft gesenkt. Bessere Preise gibt's für Gäste aber trotzdem nicht. Das zeigt eine Studie der Branchengewerkschaft NGG. Mehr von Silas Quiring.
8: Bei fast allen untersuchten Gerichten sind die Preise gleich geblieben oder sogar etwas gestiegen. Die Bundesregierung wollte mit der Steuersenkung von 19% auf 7% die Gastronomen, aber explizit auch die Verbraucher entlasten. Schon damals hatten viele Wirte aber gesagt, dass die Entlastung höchstens dafür reicht, die steigenden Kosten auszugleichen. Die Gewerkschaft spricht von einem Steuergeschenk für die Branche, von dem auch die Beschäftigten bisher nicht profitieren.
6: Großer Schritt für die Windenergie. In der Nordsee ist Deutschlands größter Offshore-Windpark ans Netz gegangen. Die über 60 Windräder können rechnerisch über 1 Million Haushalte mit Strom versorgen. Der Park allein hebt die deutsche Offshore-Windleistung von etwa 10 auf jetzt 11 Gigawatt. Die geplante engere Zusammenarbeit zwischen der EU und Kanada ist US-Präsident Trump ein Dorn im Auge. Er droht Europa jetzt mit höheren Zöllen und sogar einem Handelsstopp. Europa und Kanada wollen ihre Partnerschaft etwa bei Rüstung, Energie und Technologie vertiefen über eine Art EU-Sondermitgliedschaft. Beide leiden unter Trumps unberechenbarer Handels- und Außenpolitik und suchen sich andere Bündnisse. Der kanadische Premier Carney sagt, niemand wird uns vorschreiben, mit wem wir international Vereinbarungen treffen dürfen. ChatGPT-Entwickler OpenAI meldet neue Probleme mit seiner KI. In Testläufen hat sie Daten einfach erfunden oder Dateien selbst erstellt, um sie als Quelle auszugeben. OpenAI nennt das unerwartet und besorgniserregend. Experten warnen, dass KI irgendwann nicht mehr kontrollierbar sein könnte.

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2: In Zeiten von künstlicher Intelligenz kannst du ganz viel verschleiern. Du musst ja nur, beispielsweise ChatGPT, genau sagen, was du willst.
3: Ey, Digga, mach mir mal ein Bewerbungsschreiben für diese Ausschreibung hier, aber mach geil.
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4: Ja, ja, wenn Störche im Radio 7 Land Liebe machen, dann sind sie viel zu laut. Rund um den Bodensee habe ich vorhin gelesen, dass es tatsächlich Politiker gibt, die ein politisches Eingreifen fordern.
5: Na, und da fragen wir uns, ist das wirklich so heftig? Ich meine, Störche bespringen sich nur wenige Sekunden lang.
4: Ja, Linda, dafür aber mehrmals am Tag. Also, da wären wir doch alle gern ein bisschen Storch, oder?

0: Ich bin Colin Mock. Der erste Kader von Neubundestrainer Jürgen Klopp steht. Und es ist ein großer. Wegen der XXL-Länderspielpause mit gleich 4 Nations League-Spielen hat Klopp 44 Spieler nominiert. Mit dabei viel jugendliche Frische ohne A-Länderspiel. Etwa winkt dem Leipziger Brian Gruder oder Fenielch aus Stuttgart das Debüt. Klopp sagt:
1: Lektion 1 für unsere gemeinsame Zukunft. Wir lernen, Spaß unter Druck zu haben. Ist eigentlich cool. Wenn Druck da ist, dann geht es um was. Wenn Druck da ist, dann weiß man, dass wirklich wichtig ist in dem Moment. Dann ist es einfacher, sich voll zu fokussieren. Also das ist kein so negatives Wort, das gehört dazu.
0: Klopps erstes Spiel als Bundestrainer ist nächste Woche gegen die Niederlande. Seit Anfang des Jahres ist die Mehrwertsteuer auf Speisen in Restaurants dauerhaft gesenkt. Bessere Preise gibt's für Gäste aber trotzdem nicht. Das zeigt eine Studie der Branchengewerkschaft NGE.

0: BGG. Mehr von Silas Quiring.
1: Bei fast allen untersuchten Gerichten sind die Preise gleich geblieben oder sogar etwas gestiegen. Die Bundesregierung wollte mit der Steuersenkung von 19% auf 7% die Gastronomen, aber explizit auch die Verbraucher entlasten. Schon damals hatten viele Wirte aber gesagt, dass die Entlastung höchstens dafür reicht, die steigenden Kosten auszugleichen. Die Gewerkschaft spricht von einem Steuergeschenk für die Branche, von dem auch die Beschäftigten bisher nicht profitieren.
0: Großer Schritt für die Windenergie. In der Nordsee ist Deutschlands größter Offshore-Windpark ans Netz gegangen. Die über 60 Windräder können rechnerisch über 1 Million Haushalte mit Strom versorgen. Der Park allein hebt die deutsche Offshore-Windleistung von etwa 10 auf jetzt 11 Gigawatt. Die geplante engere Zusammenarbeit zwischen der EU und Kanada ist US-Präsident Trump ein Dorn im Auge. Er droht Europa jetzt mit höheren Zöllen und sogar einem Handelsstopp. Europa und Kanada wollen ihre Partnerschaft etwa bei Rüstung, Energie und Technologie vertiefen über eine Art EU-Sondermitgliedschaft. Beide leiden unter Trumps unberechenbarer Handels- und Außenpolitik und suchen sich andere Bündnisse. Der kanadische Premier Carney sagt, niemand wird uns vorschreiben, mit wem wir international Vereinbarungen treffen dürfen. ChatGPT-Entwickler OpenAI meldet neue Probleme mit seiner KI. In Testläufen hat sie Daten einfach erfunden oder Dateien selbst erstellt, um sie als Quelle auszugeben. OpenAI nennt das unerwartet und besorgniserregend. Experten warnen, dass KI irgendwann nicht mehr kontrollierbar sein könnte.

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3: Ein winziges Baby zu Hause zu haben, hat unschlagbare praktische Vorteile. Wenn dein Partner oder Partnerin nach Hause kommt und es sieht aus wie Sau zu Hause, obwohl das Baby den ganzen Tag geschlafen hat.
4: Du, es war Daueralarm heute. Ich kam zu gar nichts.
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5: Oh, ich verfluche Flori Silbereisen und Helene Fischer, die aus diesem Lied...

0: Ich bin Colin Mock. Die angekündigten Entlastungen wegen der hohen Spritpreise werden konkreter. CDU-Generalsekretärin Hoppermann hat jetzt erstmals Zahlen genannt. Im ZDF spricht sie von bis zu 25 Cent pro Liter ab nächsten Monat. Wie das genau umgesetzt wird, soll jetzt mit den Bundesländern besprochen werden. Eine Übergewinnsteuer für Mineralölkonzerne schloss Hoppermann aus. Für die will sich unter anderem Finanzminister Klingbeil aber auf EU-Ebene einsetzen. Er trifft sich heute mit seinen Amtskollegen aus den anderen Mitgliedsländern. Windenergie wird für die Stromerzeugung bei uns immer wichtiger. Jetzt ist der nächste große Schritt gemacht. In der Nordsee ist Deutschlands bisher größter Offshore-Windpark ans Netz gegangen. Silas Quiring berichtet.
1: Etwas mehr als 100 Kilometer westlich von Helgoland stehen sie. Die 64 Windräder des Parks mit dem passenden plattdeutschen Namen He dreit, also er dreht. Der Park alleine hebt die Leistung der deutschen Offshore-Anlagen von etwa 10 auf jetzt 11 Gigawatt. Umgerechnet heißt das, dass der Park über 1 Million Haushalte mit Strom versorgen kann. Gekostet hat der Bau fast 2,5 Milliarden Euro, übrigens ganz ohne Gelder vom Staat.
0: In Brandenburg ist ein IS-Anhänger mit mutmaßlichen Anschlagsplänen festgenommen worden. Dafür hat der Mann laut Bundesanwaltschaft unter anderem schon eine Kirche in Bremen als potenzielles Ziel ausgekundschaftet und sich eine Waffe besorgt. Er sitzt jetzt in U-Haft. Die geplante engere Zusammenarbeit zwischen der EU und Kanada ist US-Präsident Trump ein Dorn im Auge. Er droht Europa jetzt mit höheren Zöllen und sogar einem Handelsstopp. Europa und Kanada wollen ihre Partnerschaft etwa bei Rüstung, Energie und Technologie vertiefen über eine Art EU-Sondermitgliedschaft. Beide leiden unter Trumps unberechenbarer Handels- und Außenpolitik und suchen sich andere Bündnisse. Der kanadische Premier Carney sagt, niemand wird uns vorschreiben, mit wem wir international Vereinbarungen treffen dürfen. Jürgen Klopp hat seinen ersten Kader als neuer Bundestrainer vorgestellt. Weil 4 Nations League-Spiele anstehen, nominiert er 44 Spieler, mehr als üblich. Etwa wegen Zaid El-Mallah vom 1. FC Köln und Felix Keidel von der SV Elversberg das Debüt. Nächste Woche geht's los mit der Partie gegen die Niederlande.

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1: Ich bin Colin Mock. Die angekündigten Entlastungen wegen der hohen Spritpreise werden konkreter. CDU-Generalsekretärin Hoppermann hat jetzt erstmals Zahlen genannt. Im ZDF spricht sie von bis zu 25 Cent pro Liter ab nächsten Monat. Wie das genau umgesetzt wird, soll jetzt mit den Bundesländern besprochen werden. Eine Übergewinnsteuer für Mineralölkonzerne schloss Hoppermann aus. Für die will sich unter anderem Finanzminister Klingbeil aber auf EU-Ebene einsetzen. Er trifft sich heute mit seinen Amtskollegen aus den anderen Mitgliedsländern. Windenergie wird für die Stromerzeugung bei uns immer wichtiger. Jetzt ist der nächste große Schritt gemacht. In der Nordsee ist Deutschlands bisher größter Offshore-Windpark ans Netz gegangen. Silas Quiring berichtet.
2: Etwas mehr als 100 Kilometer westlich von Helgoland stehen sie. Die 64 Windräder des Parks mit dem passenden plattdeutschen Namen He dreit, also er dreht. Der Park alleine hebt die Leistung der deutschen Offshore-Anlagen von etwa 10 auf jetzt 11 Gigawatt. Umgerechnet heißt das, dass der Park über 1 Million Haushalte mit Strom versorgen kann. Gekostet hat der Bau fast 2,5 Milliarden Euro, übrigens ganz ohne Gelder vom Staat.
1: In Brandenburg ist ein IS-Anhänger mit mutmaßlichen Anschlagsplänen festgenommen worden. Dafür hat der Mann laut Bundesanwaltschaft unter anderem schon eine Kirche in Bremen als potenzielles Ziel ausgekundschaftet und sich eine Waffe besorgt. Er sitzt jetzt in U-Haft. Die geplante engere Zusammenarbeit zwischen der EU und Kanada ist US-Präsident Trump ein Dorn im Auge. Er droht Europa jetzt mit höheren Zöllen und sogar einem Handelsstopp. Europa und Kanada wollen ihre Partnerschaft etwa bei Rüstung, Energie und Technologie vertiefen über eine Art EU-Sondermitgliedschaft. Beide leiden unter Trumps unberechenbarer Handels- und Außenpolitik und suchen sich andere Bündnisse. Der kanadische Premier Carney sagt, niemand wird uns vorschreiben, mit wem wir international Vereinbarungen treffen dürfen. Jürgen Klopp hat seinen ersten Kader als neuer Bundestrainer vorgestellt. Weil 4 Nations League-Spiele anstehen, nominiert er 44 Spieler, mehr als üblich. Etwa wegen Zeit Elmaller vom 1. FC Köln und Felix Keidel von der SV Elversberg das Debüt. Nächste Woche geht's los mit der Partie.

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1: Geht heute auch wieder ein bisschen frisch los. 11 Grad Lindau, 12 Günzburg und 13 Grad momentan in Nördlingen. Dazu stellenweise ganz schön viele Wolken und auch wieder Nebel heute Morgen. Ansonsten wird es tagsüber dann eher bewölkt sein. Ne? Aber trotzdem meistens trocken, das ist die gute Nachricht. 15 bis 21 Grad schaffen wir da auch. Und mit ein bisschen Glück zeigt sich auch bei euch immer mal wieder zu.
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1: Geht heute auch wieder ein bisschen frisch los. 11 Grad Lindau, 12 Günzburg und 13 Grad momentan in Nördlingen. Dazu stellenweise ganz schön viele Wolken und auch wieder Nebel heute Morgen. Ansonsten wird es tagsüber dann eher bewölkt sein. Ne? Aber trotzdem meistens trocken, das ist die gute Nachricht. 15 bis 21 Grad schaffen wir da auch. Und mit ein bisschen Glück zeigt sich auch bei euch immer mal wieder, zumindest kurz, die Sonne.
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2: Ich bin Colin Mock. Die angekündigten Entlastungen wegen der hohen Spritpreise werden konkreter. CDU-Generalsekretärin Hoppermann hat jetzt erstmals Zahlen genannt. Im ZDF spricht sie von bis zu 25 Cent pro Liter ab nächsten Monat. Wie das genau umgesetzt wird, soll jetzt mit den Bundesländern besprochen werden. Eine Übergewinnsteuer für Mineralölkonzerne schloss Hoppermann aus. Für die will sich unter anderem Finanzminister Klingbeil aber auf EU-Ebene einsetzen. Er trifft sich heute mit seinen Amtskollegen aus den anderen Mitgliedsländern. Seit Anfang des Jahres ist die Mehrwertsteuer auf Speisen in Restaurants dauerhaft gesenkt. Bessere Preise gibt's für Gäste aber trotzdem nicht. Das zeigt eine Studie der Branchengewerkschaft NGG. Mehr von Silas Quiring.
3: Bei fast allen untersuchten Gerichten

0: Sind die Preise gleich geblieben oder sogar etwas gestiegen? Die Bundesregierung wollte mit der Steuersenkung von 19% auf 7% die Gastronomen, aber explizit auch die Verbraucher entlasten. Schon damals hatten viele Wirte aber gesagt, dass die Entlastung höchstens dafür reicht, die steigenden Kosten auszugleichen. Die Gewerkschaft spricht von einem Steuergeschenk für die Branche, von dem auch die Beschäftigten bisher nicht profitieren.
1: Wer Bahnpersonal angreift, soll härter bestraft werden. Die Mindeststrafe soll bei 6 statt bisher 3 Monaten liegen. Gleiches gilt für Attacken etwa auf Polizisten oder Rettungskräfte. Ein entsprechender Gesetzentwurf aus dem Justizministerium soll in den kommenden Wochen ins Kabinett. Inmitten der Diskussion um die Risiken von KI gibt es neue Vorfälle. ChatGPT-Entwickler OpenAI meldet jetzt weitere Probleme und nennt sie unerwartet und besorgniserregend. Fabian Hoffmann, was ist da genau passiert?
2: Also in Testläufen hat die KI viel Aufwand betrieben, um zu schummeln. Da wurden angefragte Daten einfach erfunden oder Dateien selbst erstellt und hochgeladen, um sie dann in der Antwort als Quelle anzeigen zu können. Nach einer Hacking-Attacke seiner KI kündigte OpenAI an, Zwischenfälle künftig transparenter zu machen. Experten sorgen sich, dass die künstliche Intelligenz irgendwann nicht mehr vom Menschen kontrolliert werden kann. Die Branche bringt wegen der Gefahren mittlerweile ins Spiel, die Entwicklung zu verlangsamen.
1: Großer Schritt für die Windenergie. In der Nordsee ist Deutschlands größter Offshore-Windpark ans Netz gegangen. Die über 60 Windräder können rechnerisch über 1 Million Haushalte mit Strom versorgen. Der Park allein hebt die deutsche Offshore-Windleistung von etwa 10 auf jetzt 11 Gigawatt.
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4: Das alles noch sehr ruhig heute Morgen. Den neuesten Blitzer, den haben wir in Crailsheim im Hammersbachweg, im 30er-Bereich. Alle anderen auf radio7.de. Gute Fahrt.
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5: Liebe Frühschichtler, liebe Spätschichtler, ja, Frühaufsteher und Schlechtschlafer.
6: Ui.
5: Es ist schon wieder Freitag.
6: Ja.
5: Oh, das ist doch schön, oder? Und bei der Tatsache sieht die Welt direkt morgens um 5, auch um 5 Uhr um diese gemeine Uhrzeit schon gleich ganz anders aus. Und dazu haben wir einen aktuellen angesagten Chart-Hit von Flow gleich. Die Mädels machen so richtig tollen Pop. Leak It, Topic und Becky G heizen ein bei der nun doch recht frischen Morgenluft. Und apropos liebe Teetrinker, aufgepasst. In 7 Minuten habe ich auch noch einen super Hack für euch, dass ihr nicht immer alles volltropft mit eurem Beutel.
6: Was du alles hast, hey, guten Morgen.
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0: Montag, 5:10, Radio 7 hier.
1: Guten Morgen euch.
0: Und also im Vergleich zu gestern ist das heute Morgen schon wieder ganz schön frisch, ja? Mhm. Ein Tee wäre doch da perfekt. Nur bitte ohne, dass wieder alles so voll tropft.
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0: Und in dem Fall brauchen wir Physik.
1: Oh, bitte nicht. Das verstehe ich immer nicht. Es ist einfach.
0: Dann erkläre ich es ja. Die Oberflächenspannung des Wassers. Einfach den Teebeutel für ein paar Sekunden knapp an der Wasseroberfläche von eurer Tasse ja rausziehen. Einfach ein paar Sekunden an der Wasseroberfläche halten, so ist es richtig, bevor ihr ihn rauszieht. Denn durch die Oberflächenspannung des Wassers zieht sich die restliche Flüssigkeit aus dem Beutel zurück und nichts tropft mehr auf den Tisch und ihr könnt den wegschmeißen. Gibi, ich hätte gern Pfefferminze an dieser Stelle.
1: Können
0: danke
1: wir das
0: dafür.
1: Aber zusammen gleich mal machen.
0: Oh, du hast rausziehen,
1: ich brauche Physikhilfe trotzdem nochmal.
0: Also, ja. Oh, alles klar. Und ihr macht euch auch ein zu Sarah Larsson. Ja, richtig schöne Wohlfühlmücke jetzt zum Aufstehen. Das tut gut. Lush Life auf Radio 7.

0: es ist Freitag, das Radio 7 Morgenteam hier, 5.18 Uhr, genau.
1: Guten Morgen, und ich sag dir eins, ich komme immer noch nicht klar auf das, was uns Elias aus dem Radio 7 Morgenteam gestern erzählt hat. Ihr habt das vielleicht auch mitbekommen, die Sache, du weißt genau, was ich meine schon, ne? Die Sache mit der Wetterhexe. Ich habe das schon so vielen von Freunden gestern auch erzählt. Ich erzähl's euch nochmal, ja. Freunde von ihm haben für gutes Wetter, für ihre Hochzeit morgen im Internet eine Wetterhexe gebucht.
2: Das müsst ihr euch mal vorstellen. Sitzt in der Türkei und verkauft sich als Wetterhexe für 18,95 Euro. Das kann man sich nicht vorstellen, oder? Sie hat dann auch Vorgaben bekommen. Die Braut, die darf jetzt bis zur Hochzeit nicht mehr über das Wetter sprechen, gar nicht mehr dran denken. Und dann soll das Ganze klappen. Mit Beweisfoto noch am selben Tag. Also wirklich ganz, ganz, ganz komisch.
1: So aber geil. Noch schräger. So schräg, ja. Es scheint zu funktionieren. Du sagst es ja selbst auch im Wetter, Linda. Es wird recht schön am Wochenende. Oft sonnig, trocken, bis zu 23 Grad. Also nochmal raus mit euch, ja, dank der Wetterhexe. Zum Beispiel morgen Kulturnacht in Ulm mit vielen Open-Air-Angeboten auch draußen. Ne? Mhm. Außerdem Familiensamstag auf der Lindauer Insel mit Schnitzeljagd und geilen Spielparcours oder auch die ersten Viehscheide natürlich im Allgäu dieses Wochenende.

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3: Heute deutlich mehr Wolken als gestern, auch dann tagsüber der Fall. Aktuell schon sehr wolkig und frisch. 10 Grad Konstanz, 11 Memmingen, 12 Schwäbisch Hall bei euch. Ganz so warm wie gestern wird es nicht mehr. 15 bis 21 Grad sind da drin und dazu eben viele Wolken. Meistens bleibt es immerhin trocken. Wenn es den ein oder anderen Tropfen geben sollte, dann am ehesten im Allgäu. Ansonsten, ja, ist die Sonne schon auch stark genug, sich ab und zu zumindest mal durch die Wolken durchzusetzen.
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3: Da haben wir immer noch nichts aktuell, nur den neuesten Blitzer in Leutkirch im Öschweg, 30er-Bereich. Alle anderen auf radio7.de. Kommt gut an.
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3: Das ist wirklich verrückt, ja. Auch am Tag danach, Gebi und ich können es noch nicht so richtig glauben.
4: Das ist ja auch krass.
3: Voll. Ich meine, wir waren uns wirklich sicher, wir finden bei unserer Radio 7 Morgenteam Challenge diesmal niemanden innerhalb von 24 Stunden. Aber von wegen, es haben sich wirklich gleich mehrere von euch gemeldet, die als Baby tatsächlich vertauscht wurden.
4: Einer davon ist zum Beispiel Stefan aus Dinkelsbühl. Aber bei ihm ist aus dieser Sache sogar was ganz Besonderes entstanden. Was genau, das erzählt euch Stefan mal in der Viertelstunde am besten selbst. Das ist echt
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0: Tag. Da muss man schon so zittern, ja, am Morgen. Mensch, ist das kalt, oder? Radio 7 hier, Linda und Gebi, am Freitag um 5.37 Uhr.
1: Guten Morgen.
0: Also nachmittags muss man sagen, sieht das ja immer ganz schick aus, ne? Richtig schöner Spätsommer und so mit Sonne, Wolken um die 20 Grad. Aber hey, um die Uhrzeit, also, ja, nur einstellig sind wir unterwegs. Bei euch in Villingen, Schwenningen, Donaueschingen oder auch Rottweil, ja, 9 Grad nur.
1: Tja, wenn ihr es wie ich mache, trotzdem schon kurze Klamotten an. Also das ist schon zapfig teilweise. Wir müssen es uns ein bisschen gemütlich machen, Leute. Ich habe da was vorbereitet. Also kommt mal bitte ganz, ganz nah ran ans Radio. Schaut mal, was ich da habe. Achtung. So, einmal hier. Hab ich doch genau. Jetzt müsste es klappen. Oh ja. Schau mal. Oh. Tut das schon ein bisschen gut?
0: Das spürt man gleich so eine von innen.
1: Ja, wie es ein bisschen wärmer wird. Nicht zu nah, nicht, dass es euch die Funken erwischen durchs Radio. Ne? Aber wie schön das alleine knistert. Ne? Also gerne ein bisschen genießen. Auch noch ein bisschen dürft ihr schon noch näher kommen. Ne?
0: Ja,
1: du auch, Linda, komm.
0: Ja, aber ich finde, nee, also komm, wir haben immer so zwei Meter Abstand immer. Ach. Und ich finde, die können wir jetzt auch wieder einhalten. Also Achtung,
1: komm schon.
0: Schluss damit, nein, das reicht. Mhm. Schluss mit dieser kuscheligen Stimmung. Ja, Kato übernimmt jetzt, da wird uns auch warm von innen. Keine Sorge, ja, der macht das schon.
1: Mach ich wieder aus.

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0: Es ist 17:45. Hey, hier ist das Radio 7 Morgen-Team mit Linda und Gibi.
1: Guten Morgen euch.
0: Und das ist wirklich echt immer noch am Tag danach der Wahnsinn, was da gestern los war bei uns.
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1: Also, nochmal für alle, gestern haben Linda und ich wirklich eine krasse Challenge bekommen. Findet jemanden, der als Baby vertauscht wurde? Also ich kriege da, weil ich dann denke, immer noch Gänsehaut. Das ist ja so heftig.
0: Absolut, der Gedanke alleine, ne? Und wir hätten ja deshalb auch wirklich nicht gerechnet damit, dass wir überhaupt jemanden finden. Aber es kommt anscheinend gar nicht so selten vor, denn es haben sich gleich mehrere von euch bei uns gemeldet.
1: Zum Beispiel Sebastian aus Dinkelsbühl. Und du, lieber Sebastian, wurdest als Baby vertauscht im Krankenhaus, hast heute aber sogar eine ganz besondere Beziehung zu dem anderen vertauschten Baby. Erzähl doch bitte.
3: Wir sind ja beste Freunde. Wir sind zusammen in die Schule gegangen. Ich war viel bei ihm, bei denen daheim. Er war viel bei uns daheim. Also es ist eine richtige Freundschaft eigentlich dann daraus entstanden.
1: Also wenn das das Ergebnis ist, dann ist es ja wirklich toll gelaufen. Was genau ist aber damals passiert?
3: Ich bin am 14.01. geboren und er ist am 16.01. geboren. Und damals im Krankenhaus als Baby haben sie uns vertauscht. Und da landete ich bei seiner Mutter. Er landete bei meiner Mutter an der Brust.
1: Das können jetzt wirklich nur die wenigsten Freunde übereinander so sagen, ne?
0: Wow. Dass das verbindet. Also krass wirklich, was ihr uns da für Geschichten erzählt habt. Deswegen danke dafür. Und dank dafür haben wir natürlich auch unsere Radio 7 Morgen Team Challenge geschafft und sind ready jetzt für die kommende Herausforderung. 7.07 Uhr geht's weiter. Und da haben uns die lieben Kollegen schon verraten, dass es diesmal um eine bedrohliche Notlage geht, in die jemand völlig unverschuldet und hilflos hineingeraten ist. Also Tja. Ihr hört, auch das ist wieder sehr tricky. Da brauchen wir dann auch wieder eure Hilfe.

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1: Frisch geht's los heute Morgen und mit ganz schön vielen Wolken da am Himmel. 10 Grad zum Beispiel bei euch in Schwäbisch Gmünd und Ravensburg. 11 sind's in Neu-Ulm. Und die Wolken, die begleiten uns heute tatsächlich tagsüber. Und da kann auch sogar auch mal hier und da ein bisschen tröpfeln, am ehesten im Allgäu. Die Höchstwerte dann am Nachmittag 15 bis 21 Grad. Und mit ein bisschen Glück schafft es dann auch immer wieder mal, die Sonne durchzuspicken.
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2: Um 6 Uhr, guten Morgen. Fast jeder Zweite in Deutschland rechnet damit, dass Kanzler Merz noch in diesem Jahr abgelöst wird. Nur 31% glauben laut einer YouGov-Umfrage, dass Merz über den Jahreswechsel hinaus im Amt bleibt. Zufrieden mit seiner Arbeit ist aktuell nur jeder Siebte. Eng dürfte es für Merz werden, sollte die CDU bei den Landtagswahlen am Sonntag in Mecklenburg-Vorpommern und Berlin klare Niederlagen einstecken müssen. OpenAI meldet neue Probleme mit seiner künstlichen Intelligenz. Nach Angaben des ChatGPT-Entwicklers hat sich die KI in Tests mehrfach unerwartet verhalten. Tina Eck aus der Nachrichtenredaktion, was genau heißt das denn?
3: Die KI macht sich öfter mal selbstständig und versucht clever zu schummeln. Das macht den Entwicklern große Sorge. Bei ChatGPT etwa hatte ein KI-Modell im Test selbst erstellte Dateien ins Netz hochgeladen und diese dann als Quellen verkauft. Die KI hatte auch Daten erfunden, wenn sie Informationen nicht finden konnte und versuchte das dann zu vertuschen.
2: Wir können das Stromnetz in Deutschland nicht hundertprozentig vor Anschlägen schützen, das sagen die Netzbetreiber. Norwegen geht da einen anderen Weg. Das Land versucht erst gar nicht, jedes Umspannwerk rund um die Uhr zu bewachen. Stattdessen setzt das Land auf Reserveleitungen und schnelle Reparaturen. Die Logik, ein Angriff muss nicht verhindert werden, wenn der Strom kurz danach wieder da ist. Ulm und Neu-Ulm werden morgen wieder zu einer einzigen Kulturmeile. Die Besucher können bei der Kulturnacht unter 150 Veranstaltungen wählen. Eintritt zahlt man nur einmal. Ein Konzept, das auch Ulms Kulturbürgermeisterin Iris Mann begeistert.
4: Enorm vielfältig, von Angeboten für jung bis alt, ganz gemischt, alle Sparten mit dabei, alle Kultursparten. Und das ist einfach die ganze Stadt in Bewegung versetzt und auch unglaublich viel Begegnung ermöglicht.
2: Die Besucher finden es auch klasse. 12.000 werden morgen erwartet.
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1: Gerade noch wirklich freie Fahrt. Sehr ruhig auf den Straßen. Wir haben lediglich den neuesten Blitzer in Tafertsweiler steht da. In der Ortsdurchfahrt beidseitig. Alle anderen auf radio7.de. Kommt gut an.
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1: Oh Mann, ey, liebe Eltern, ihr tut mir wirklich manchmal wahnsinnig leid.
5: Warum?
1: Denn ihr schafft es mit nur einem einzigen Wort von jetzt auf gleich in den Augen eurer Kids total uncool und peinlich zu sein.
5: Da ist was dran.
1: Welches? Ja, hört ihr in 7 Minuten in unserer Comedy die Welt in 30 Sekunden und vielleicht könnt ihr dann ja damit auch die Gefahrenzone ab sofort umschiffen. Wobei das Wort, dann dürft ihr ja fast gar nichts mehr sagen.
5: Okay, super.
1: So ungefähr. Dazu haben wir auch gleich David Guetta, der pusht an eine Frühschicht und Frühaufstehtag Nummer 5 in Folge mit I'm Good. Richtiger alter Hase im Geschäft. Und los geht's aber erst mal mit was ganz Neuem, Frischem. Oh, die ist noch knackelig, die Tiffany Harris und sowas von gut.
5: Har. Guten Morgen.
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0: Hier ist Radio 7 um 9 nach 6.
1: Schönen guten Morgen euch.
0: Und ich darf schon mal sagen, liebe Eltern, ihr seid wirklich toll, ja? Und ihr seid wirklich ganz hart im Nehmen. Ein Hoch auf euch und eure Geduld und Ausdauer.
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3: Wenn Kinder noch ganz klein sind, sind sie wirklich witzig, so niedlich witzig, weil sie lustige Wörter verwenden. Zum Beispiel Pudelwasser statt Sprudelwasser und
4: gib mir mal die Fernbedienung.
3: Wenn sie etwas größer sind, kommt die Rätselwitzphase.
4: Was ist grün und es klopft an die Tür? Ein Klopfsalat.
3: Und du freust dich als Erwachsener eher drüber, wie stolz dein Kind auf den Witz ist, den es schon 97 Mal erzählt hat. Dann die Schadenfreudephase. Papa tritt auf den Legostein.
5: Aua!
3: Und die Kinder kriegen sich nicht mehr ein vor Lachen. Und dann kommt die Phase, in der vieles witzig ist, aber nicht mehr die Eltern. Die sind nur uncool und peinlich, egal was sie sagen. Es reicht eigentlich schon.
6: Hallo.
0: Oh, Papa. Cringe.
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0: ist schon wieder Freitag. Es ist 6.16 Uhr. Hier ist das Radio 7 Morgen-Team für euch mit Linda und Gabi.
1: Guten Morgen. Und falls ihr gerade auf dem Weg zum Bäcker seid, passt da bitte, bitte beim Bezahlen auf. Ich habe eine witzige Geschichte aus der Schweiz gelesen. Beim Bahnhofsbäcker in Winterthur. Da hat eine Frau ein Trinkgeld von, umgerechnet, haltet euch fest, 1.700 Euro gegeben.
0: Naja, die Schweizer haben es halt, ne?
1: Das ist der erste Gedanke tatsächlich. Ja. Habe ich auch gedacht, wow, all Respekt, die können das einfach. Aber die Dame war nicht so großzügig, sondern hat einfach einen Fehler bei der Kartenzahlung gemacht. Achtung, sie sollte eigentlich, das kennen wir, die Trinkgeldsumme eintippen. Sowas gibt's ja. Und sie tippt stattdessen aber ihre PIN ein. Und die ist halt vierstellig, wie wir wissen. Witzig ist, erst bei dem Finanzberatertermin ist es irgendwann so nebenbei aufgefallen. Dann haben Bank und Bäckerei Kontakt aufgenommen und das Riesentrinkgeld wurde dann auch wieder zurücküberwiesen. Aber mein Vorschlag, vielleicht ist lieber eine neue PIN irgendwie auch geben lassen, weil das haben jetzt doch viele gelesen, schätze ich mal. Ne?
0: Ja, aber ganz ehrlich, da kann man trotzdem sagen, die Schweizer haben es halt, weil wenn sie erst irgendwann mal später
1: ausfällt. Das stimmt. Zufällig.
0: Herrlich, ja, also ihr passt bitte auf, wenn ihr jetzt auf dem Weg zum Bäcker seid. Und dazu gibt es Fastball hier auf Radio 7 mit Beautiful Life.

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2: 6:35 am Freitag. Hier ist Radio 7.
3: Guten Morgen euch.
2: Und viele von euch sind heute Morgen schon heiß, ja, auf morgen. Oktoberfest geht ja los in München und da schwimmen wir die Lederhosenburm und die Dirnli-Madli schon mal ein bisschen ein, ne? Auf den Abend? Nee, nicht so.
3: Ach so.
2: Denn erst, ihr wisst ja, so 18 Uhr oder so ist das immer der Fall. Ne? Ja. Da wechseln dann die traditionelle Blaskapelle in den Party-Modus.
3: Ja.
2: Und wir haben jetzt schon den Party-Modus. Das ist das Gute zur Einstimmung.
3: Sehr schön.
2: Mit Coldplay aus den Zehnern mit dabei. Großartig. Die rochen einfach alles und jeden, egal mit welcher Nummer. Metro Boomin und The Weeknd gibt es aus den 20ern. Ist dann eher so ruhig und emotional. No, und das Beste von heute mit dem vielleicht angesagtesten Künstler. Teddy Swims auf Radio 7. 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
5: Mit der Maris Binder von der Evangelischen Kirche. Me-Time, also Ich-Zeit, heißt so ein Zauberwort, das ich zurzeit in den sozialen Medien überall lese. Gemeint ist, sich Zeit für sich selbst einplanen, gut für sich sorgen, Stress abbauen. Und das klingt ja im ersten Moment auf jeden Fall mal gut. Gleichzeitig lese ich, das Einsamkeitsgefühl in Deutschland nimmt immer stärker zu. Menschen fühlen sich immer öfter allein, sogar viele junge Menschen. Und das erschreckt mich, weil ich überzeugt bin, als Menschen brauchen wir ein Gegenüber. Wir brauchen Verbundenheit mit anderen Menschen. Und zwar nicht nur als Follower in den sozialen Medien, sondern so richtig in echt. Es ist nicht gut, dass der Mensch allein ist, sagt Gott in der Bibel am Anfang der Menschheitsgeschichte. Und schafft deshalb dem Menschen einen zweiten Menschen. Und vielleicht brauchen wir in unserer Zeit gar nicht so viel Zeit allein, sondern mehr Zeit mit anderen. Vielleicht lautet das Zauberwort also gar nicht unbedingt mehr Me-Time, Ich-Zeit, sondern We-Time, also Wir-Zeit.
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3: Ganz schön frisch, hey, 9 Grad. Villingen, Schwenningen bei euch dazu. Viele Wolken heute Morgen auch. Und Kempten, 10 Grad, 12 Geislingen momentan. Es wird nicht mehr so warm wie die letzten Tage. 15 bis 21 Grad sind heute drin. Dazu eben viele Wolken, auch teilweise recht windig. Wenn es mal tröpfelt, dann am ehesten im Allgäu bei euch. Und ansonsten haben wir aber mit ein bisschen Glück auch mal, Glück auf Sonne. Also zum Nachmittag hin, da lockert es dann auch mal mehr auf.
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4: Um 6.30 Uhr. Guten Morgen. Nur noch knapp jeder Zweite glaubt, dass zum Jahresende Friedrich Merz noch Bundeskanzler ist. Das hat eine aktuelle YouGov-Umfrage ergeben. Der Ausgang der beiden Landtagswahlen am Sonntag dürfte mitentscheidend für ihn und seine CDU sein.
5: In Mecklenburg-Vorpommern liegt sie laut aktuellem ZDF-Politbarometer bei nur noch 6% und droht sogar aus dem Landtag zu fliegen. Und in Berlin könnte die CDU den Posten des regierenden Bürgermeisters verlieren, wenn die Linke gewinnt. Dann müsste Friedrich Merz seinen Satz "Aufgeben ist keine Option" wohl überdenken. Diana Kramer, Nachrichtenredaktion.
4: Nach den Sabotageangriffen aufs Stromnetz melden sich die Netzbetreiber zu Wort und dämpfen die Erwartungen. Der Betreiber Amprion sagt, eine 100%ige Sicherheit werde es nicht geben. Dafür sei das Netz zu weit verzweigt. Selbst höhere Zäune könnten überwunden werden. Norwegen geht grundsätzlich einen anderen Weg. Dort liegt der Schwerpunkt darauf, dass der Strom nach einem Angriff durch Reserveleitungen schnell wieder fließt, statt jeden Standort zu bewachen. In Russland hat die erste Parlamentswahl seit Beginn des Angriffskrieges gegen die Ukraine begonnen. Wirkliche Oppositionsparteien stehen nicht auf dem Wahlzettel. Die 10 zugelassenen Parteien gelten durchweg als kremlnah und unterstützen den von Kreml-Chef Wladimir Putin befohlenen Krieg. Geöffnet sind die Wahllokale bis Sonntag. Beim Tanken hat ein Mann in Herbertingen im Kreis Sigmaringen ein Feuerzeug angezündet und damit eine Verpuffung ausgelöst. Benzindämpfe gerieten in Brand. Nur dank der schnellen Reaktion eines Tankstellenmitarbeiters wurde eine Katastrophe

0: verhindert. Er konnte das Feuer rasch löschen, noch bevor größere Schaden entstand.
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2: Können wir recht schnell machen heute Morgen. Noch haben wir keine größeren Staus und Behinderungen. Nur den neuesten Blitzer, der steht in Crailsheim im Hammersbachweg im 30er-Bereich. Alle anderen auf radio7.de. Kommt gut an.
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2: Ja, Gebi, das hier hören wir fast nach jeder Stadtland-Stussrunde.
3: War ganz schön aufgeregt.
4: Das glaube ich.
5: Das ist ganz normal, oder? Mhm. Menschlich.
2: Absolut. Und deshalb erstmal Riesenrespekt ja an alle, die wirklich so mutig sind. Oh, ja. Ja, wie Michael aus Sigmaringendorf, den wir hier gerade gehört haben. Der hat diese Woche schon mit uns gezockt. Im Radio. Ich meine, das ist eine ganz andere Nummer als davor. Und wenn ihr auch mutig seid, ja, dann meldet euch doch einfach mal fix an auf radio7.de in 7 Minuten. Letzte Runde vor dem großen Wochenfinale. Wir hören uns also gleich. Und jetzt hören wir Teddy Swims 2026. Super Jahr für ihn und für uns auch dank seiner aktuellen Mr. Know-It-All.
5: Guten Morgen.

0: 6:40 ist es ganz genau.
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0: Vorletzte Runde in dieser Woche. Wer schnappt sich die 500 Euro? Vielleicht ja Tatjana aus Schechingen. Schönen guten Morgen, Tatjana.
2: Morgen.
3: Guten Morgen.
0: Du bist Extremsituationen auf jeden Fall gewöhnt, denn du hast 6 Kids zu Hause.
2: Wow.
0: Wahnsinn, absolutes Multitasking ist da angesagt manchmal, oder?
3: Ja, genau.
0: Vor allem jetzt am frühen Morgen, dann wollen wir keine Zeit verlieren. Bei 9 richtigen, da liegt der aktuelle Highscore und dafür bekommst du jetzt den Buchstaben Baby Bauchklatscher.
3: Mhm.
0: Bist du bereit?
3: Ich bin bereit, ja.
0: Dann geht's jetzt los. Beruf?
3: Bauer.
0: Mache ich am Wochenende?
3: Baden.
0: Im Kühlschrank?
3: Butter.
0: Promi?
3: Weiter.
0: Stadt?
3: Belgien.
0: Bonn. Ausrede fürs zu spät kommen?
3: Baden.
0: Farbe?
3: Blau.
0: Etwas, das stinkt?
3: Banane.
0: Im Büro?
3: Büroklammer.
0: Frauenname?
3: Barbara.
0: Kinofilm?
2: Wow.
0: Beim Kinofilm ist die Zeit vorbei. Großartig hast du das gemacht. Das ist ja hier auf den letzten Metern vom Wochenfinale der absolute Knaller. Denn schon wieder kommen wir auf 9 richtige. Oh, ganz knapp.
3: Okay.
0: Danke dir auf jeden Fall fürs Mitmachen und ein tolles Wochenende.
3: Dankeschön.
0: Schon mal.
3: Gleichfalls, dankeschön.
0: Danke dir. Und wir sind sehr gespannt, Wahnsinn, was da noch geht. Ne? Vielleicht knacken wir tatsächlich die 9 noch.
2: Das wäre es doch, ne?
0: Ein allerletzter Versuch um kurz nach 9:30. Meldet euch jetzt an für Stadtlandstuss auf radio7.de und kommt gut in den Freitag. Hier ist Rihanna für euch um 6:41 Uhr.

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0: sind echt immer noch baff.
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0: Es ist Freitag, euch einen schönen guten Morgen um 6.48 Uhr ganz genau.
2: Guten Morgen, ja. Findet jemanden, der als Baby vertauscht wurde? Das war wirklich die erste Challenge, wo wir wirklich gedacht haben, nee, das wird nix.
0: Aber hey, da haben wir die Rechnung ohne euch gemacht. Mhm. Ihr habt uns echt überflutet, man kann das so sagen, ja, eine Geschichte nach der anderen.
3: Ich wurde direkt nach meiner Geburt vertauscht.
4: Damals im Krankenhaus als Baby haben sie uns vertauscht.
5: Ich hatte ein Bändle drum, aber die Krankenschwester hat nicht richtig drauf geachtet.
6: Und dann hat die Krankenschwester das Kind geholt, aber das Falsche. Also sie hat irgendwie ein falsches Kind geholt.
7: Man hat uns in die falschen Betten gelegt.
2: Das ist doch Wahnsinn, oder? Wie viele von euch sowas tatsächlich schon erlebt haben. Aber das ist jetzt auch wichtig zu erwähnen, ja. Bei allen, die sich gemeldet haben, ist das schon länger, länger her. Heutzutage passiert das Gott sei Dank sehr, sehr selten. Da hat man schon deutlich mehr Sicherheitsvorkehrungen getroffen, ne?
0: Also danke schon mal an jeden Einzelnen für diese tolle Unterstützung, auch in den ganzen letzten Wochen, ja. Und wir können uns, das wisst ihr, nicht ausruhen. Die nächste Radio 7 Morgen Challenge wartet schon. Um 7.07 Uhr geht's weiter. Wir wissen ja noch nichts Konkretes, nur, dass es sich wohl um eine bedrohliche Notlage handelt, in dem jemand völlig unverschuldet und hilflos hineingeraten ist. Also, boah, ihr hört's. Also auch da brauchen wir euch wieder. Deswegen unbedingt dranbleiben oder direkt dann gleich einschalten und jetzt erstmal schnell frisch machen für den neuen Tag. Hier ist Jennifer Lopez.

0: Radio 7 hier. Und ihr kennt das bestimmt auch, so kurz nach dem Sommerurlaub ist man ganz schnell wieder in diesem Alltagstrott gefangen, ja, in dieser Falle. Und deshalb flüchten wir kurz nach 7 nach Kalifornien mit Katy Perry und ihrer Nummer 1 von 210. Die Nummer ist mega geil einfach. California Girls, die macht richtig Bock. Und weil wir Frauen es natürlich auch mögen, wenn ihr Männer immer Gefühle zeigt, gibt es den Rag & Bone Man mit Skin. Noch mehr Musik, mehr Abwechslung bei uns. Außerdem tagsüber ab 5 im Hitzimmer. 30 Minuten am Stück. Und jetzt ist es 6:58.
1: Guten Morgen.
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1: Ja, es ist heute ganz schön frischer. Dauert, bis es mal ein bisschen besser, wärmer besser gesagt, wird angenehmer, warm. Also 10 Grad momentan, Laubheim und Isny, viele Wolken, 11 bei euch in Ellwangen. Warm, das ist so ein Thema, also 15 Grad bis maximal 21 Grad sind drin, kommt aber drauf an, wie windig es bei euch wird. Ja, je nachdem fühlt sich das Ganze halt auch noch ein bisschen frischer an. Dazu eben viele Wolken, ab und an auch ein paar Tropfen, die da runterkommen, am ehesten bei euch im Allgäu. Und mit ein bisschen Glück, vor allem zum späten Nachmittag hin, lockert es dann auf und dann zeigt sich auch mal die Sonne.
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2: Um 7 Uhr, guten Morgen. Fast jeder Zweite in Deutschland rechnet damit, dass Kanzler Merz noch in diesem Jahr abgelöst wird. Nur 31% glauben laut einer YouGov-Umfrage, dass Merz über den Jahreswechsel hinaus im Amt bleibt. Zufrieden mit seiner Arbeit ist aktuell nur jeder Siebte. Eng dürfte es für Merz werden, sollte seine CDU bei den Landtagswahlen am Sonntag in Mecklenburg-Vorpommern und Berlin klare Niederlagen einstecken müssen. OpenAI meldet neue Probleme mit seiner künstlichen Intelligenz. Nach Angaben des ChatGPT-Entwicklers hat sich die KI in Tests mehrfach unerwartet verhalten. Tina Eck aus der Nachrichtenredaktion, was genau heißt das?
3: Die KI macht sich öfter mal selbstständig und versucht clever zu schummeln. Das macht den Entwicklern große Sorge. Bei ChatGPT etwa hatte ein KI-Modell im Test selbst erstellte Dateien ins Netz hochgeladen und diese dann als Quellen verkauft. Die KI hatte auch Daten erfunden, wenn sie Informationen nicht finden konnte und versuchte das dann zu vertuschen.
2: In Russland hat die erste Parlamentswahl seit Beginn des Angriffskrieges gegen die Ukraine begonnen. Wirkliche Oppositionsparteien stehen nicht auf dem Wahlzettel. Die 10 zugelassenen Parteien gelten durchweg als kremlnah und unterstützen den von Wladimir Putin befohlenen Krieg. Geöffnet sind die Wahllokale bis Sonntag. Die Polizei hat bei einer Verkehrskontrolle bei Ulm-Wieblingen einen Lkw-Fahrer gestoppt, der 30 Stunden lang ohne Pause am Steuer saß. Bei der Überprüfung wurden 26 weitere Verstöße gegen die Lenk- und Ruhezeiten festgestellt. Der Mann aus Bulgarien musste eine Sicherheitsleistung von 2.500 Euro bezahlen und seinen Lkw erstmal stehen lassen. Auch für seine Speditionsfirma setzte es eine Anzeige.
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1: Aufgepasst, heute Morgen auf der A8 Stuttgart Richtung München. Hier liegt was Ungewöhnliches auf der Autobahn. Zwischen dem Kreuz Ulm-Elchingen und Burgau nämlich ein Rucksack. Dazu der neueste Blitzer auf der B29 zwischen Böbingen und Möglingen im 120er Bereich. Alle anderen auf radio7.de. Kommt gut an.
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1: Ach Mensch, das ist so toll. Ja. Wir haben ja durch unsere Radio 7 Morgenteam Challenge schon so viele spannende Menschen und die Geschichten dazu kennengelernt. Was soll denn da eigentlich noch kommen?
4: Oh, da mache ich mir ehrlich gesagt keine Sorgen. Also die Kollegen haben sich sicher wieder eine krasse Aufgabe überlegt. Es soll wohl, habe ich rausgehört, wie du auch schon gesagt hast, um eine bedrohliche Notlage gehen, in die jemand völlig unverschuldet und hilflos hineingeraten ist. Da denken wir jetzt nochmal drüber nach und in 7 Minuten wissen wir dann genauer Bescheid.
1: Mhm. Und ihr packt fix zusammen alles und jeden. Ja, gleich geht's los zu Alex Warren. Der hat ja auch so einen krassen Weg hingelegt. Als Teenie, da hat er noch auf der Straße gelebt und heute ist er einer der erfolgreichsten Sänger gerade. Wahnsinn. Ordinary jetzt. Und dann haben wir auch noch unsere Love-Song-Helden hier sind. One Republic für euch.
0: Mehr

0: Schönen Freitag euch mit Radio 7 um 11 nach 7.
1: Die Radio 7 Morgen 7 Challenge.
0: Oh ja, das ist jeden Tag das absolute Highlight für uns, gell, Gibi?
2: Oh ja.
0: Es gibt ja immer eine neue, spannende Runde. Wir haben jetzt wieder 24 Stunden Zeit, Menschen zu finden, die was ganz Besonderes erlebt haben.
2: Ich schütte euch jetzt mein Herz aus. Ich sage euch, nach dieser Baby-Vertauschnummer könnte ich jetzt einfach mal ein bisschen was Einfacheres vertragen. So für die Nerven.
0: Ich glaube es ja wohl selber nicht. Die Kollegen haben sich bestimmt wieder was Tolles einfallen lassen. Schauen wir mal rein.
1: Hier kommt eure neue Challenge.
2: Oh, du guckst schon so.
0: Sie lautet.
2: Oh nee.
0: Findet jemanden, der aus Versehen eingesperrt wurde. Also im Supermarkt zum Beispiel, nach Ladenschluss, im Kino eingeschlafen und vergessen wurde, ja, oder auch im Möbelhaus.
2: Oh je. Also erstmal löst es so eine kleine Horrorvorstellung in mir aus. Sowas hat man auch oft in Horrorfilmen, wenn man dann irgendwo alleine ist und dann wird es da plötzlich dunkel.
0: Dann ist man eingesperrt. Nicht mehr alleine.
2: Eiskalt den Rücken runter hier.
0: Wenn ihr jemanden kennt, der aus Versehen eingesperrt wurde, ja, oder ihr das selbst erfahren habt, dann bitte meldet euch. Immerhin kann man sagen, zum Glück haben wir das ganze Wochenende Zeit. Ja,
2: oh
0: bis
2: ja.
0: Montag früh.
1: 24.

0: 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Die Morgenteam Challenge. 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

0: ist 7:12 am Freitag. Linda und Gebi hier, das Radio 7 Morgen-Team.
1: Guten Morgen. Und jetzt müssen wir reden. Ich komme einfach immer noch nicht klar auf das, was uns Elias aus dem Radio 7 Morgen-Team gestern erzählt hat. Vielleicht habt ihr das ja mitbekommen, die Sache mit der Wetterhexe, die Freunde von ihm für gutes Wetter für ihre Hochzeit morgen im Internet gebucht haben.
2: Das müsst ihr euch mal vorstellen. Sitzt in der Türkei und verkauft sich als Wetterhexe für 18,95 Euro. Das kann man sich nicht vorstellen, oder? Sie hat dann auch Vorgaben bekommen. Die Braut, die darf jetzt bis zur Hochzeit nicht mehr über das Wetter sprechen, gar nicht mehr dran denken. Und dann soll das Ganze klappen. Mit Beweisfoto noch am selben Tag. Also wirklich ganz, ganz, ganz komisch.
0: Das ist echt schräg, aber so lustig auch.
1: Ja. Aber ich finde, noch schräger ist, es scheint ja auch irgendwie zu klappen. Du sagst es ja selbst im Wetter immer wieder, das Wochenende wird ganz schön, oft sonnig, meist trocken, bis zu 23 Grad. Also nochmal raus mit euch, die Wetterhexe macht's möglich. Zum Beispiel Kulturnacht in Ulm mit vielen Open-Air-Angeboten. Außerdem Familiensamstag auf der Lindauer Insel mit Schnitzeljagd und geilen Spielparcours. Oder auch die Viehscheide im Allgäu, das sind ja auch welche, dieses Wochenende unter anderem in Immenstadt.
0: Na also, dann lasst euch gut gehen, genießt das schöne Wetter, ja, und wir bringen euch schon mal richtig Richtung Wochenendstimmung mit der neuen von Ray Dalton. Ganz toll. Hier auf Radio 7. Go That High. 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
1: Schönen Freitagmorgen euch um 7:45 mit dem Radio 7 Morgen-Team.
2: Guten Morgen. Und ging es euch vielleicht auch so? Als ich die Bilder von Heidi Klums Heidi-Fest gesehen habe, da habe ich gedacht, ist denn eigentlich jetzt schon Halloween? Das war mein erster Gedanke tatsächlich. Kurz zur Erklärung, Heidi feiert ja immer zum Wiesnstart live im TV ihr eigenes Oktoberfest mit vielen, ich sag mal, Promis. Ist eine echte Freakshow. Anders kann man es nicht sagen. Eigentlich schaut man da verrückten Menschen in sehr schrägen Outfits beim Saufen zu. Und die trinken viel, sage ich euch. Wow.
1: Also, falls ihr euch jetzt vielleicht auch gerade fertig macht, macht das anders.
2: Anders, irgendwie
1: auf
2: anders.
1: Auf jeden Fall. Und den Alkohol, den lassen wir heute Morgen am besten auch weg. Ja. Dafür gibt es jetzt das Beste von heute gleich und immer noch Platz 1 der Single-Charts. Reicht euch garantiert vom Hocker. Stimmung machen sie auf jeden Fall. Außerdem Maroon 5 aus den 20ern mit einer Kuschelnummer und was Cooles aus den 10ern von Naughty Boy und Sam Smith. 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
7: Es ist heute Morgen ganz schön frisch und das bleibt auch noch eine ganze Weile. So 8 Grad gerade mal in Ulm, 11 in Aalen und Konstanz, dazu viele Wolken. Denn heute geht es schon überwiegend bewölkt durch den Tag. Hier und da tröpfelt sogar ein bisschen, am ehesten bei euch im Allgäu. Erst im Tagesverlauf, also später so am Nachmittag mit ein bisschen Glück lockert es auf. Aber es ist auch recht windig dazu und die Höchstwerte auch nur so 15 bis 21 Grad.
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8: Um 7.30 Uhr, guten Morgen. Nur noch knapp jeder Zweite glaubt, dass zum Jahresende Friedrich Merz noch Bundeskanzler ist. Das hat eine aktuelle YouGov-Umfrage ergeben. Der Ausgang der beiden Landtagswahlen am Sonntag dürfte mitentscheidend für ihn und seine CDU sein.
9: In Mecklenburg-Vorpommern liegt sie laut aktuellem ZDF-Politbarometer bei nur noch 6% und droht sogar aus dem Landtag zu fliegen. Und in Berlin könnte die CDU den Posten des regierenden Bürgermeisters verlieren, wenn die Linke gewinnt. Dann müsste Friedrich Merz seinen Satz »Aufgeben ist kein eine Option wohl überdenken. Diana Kramer, Nachrichtenredaktion.
8: Die Zukunft der maroden Staatsoper in Stuttgart ist unsicherer denn je. Nach Jahren der Diskussion werden nun immer mehr Stimmen nach einem Neubau laut. Das sei am Ende billiger als eine Sanierung, so unter anderem die Landtags-CDU. Bislang soll für die Dauer der Sanierung ein Ausweichquartier gebaut werden. Die Kosten dafür und für die eigentlichen Modernisierungsarbeiten an der Staatsoper werden inzwischen auf rund 2 Milliarden Euro geschätzt. Ob das am Ende aber reicht, weiß niemand. München ist im Wiesenfieber. Morgen beginnt wieder das Oktoberfest und das mit einem überarbeiteten Sicherheitskonzept. Wegen des großen Andrangs hatte es ja letztes Jahr kritische Situationen gegeben. Zeitweise waren die Zugänge geschlossen worden. Unter anderem KI-gestützte Kameras sollen nun helfen, große Ansammlungen rechtzeitig zu erkennen. Weil der Pegel des Bodensees weiterhin so niedrig ist, kann die nach einem Unfall beschädigte Katamaranfähre nicht repariert werden. Das Schiff muss aus dem Wasser geholt werden, was an den möglichen Werften wegen des niedrigen Pegels derzeit nicht funktioniert. Nun heißt es also auf Niederschläge warten. 30 Zentimeter muss der Pegel steigen, dann kann die Reparatur beginnen. Das Schiff war im August gegen die Hafenmauer in Konstanz gekracht.
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7: Berufsverkehr heute Morgen, aber immerhin keine längeren Staus momentan für euch. Nur der neueste Blitzer in Oberelchingen und zwar Kreuzung

0: Ulmer Straße Richtung Bahnhof, da wird gelasert in der 70er-Zone. Alle anderen auf radio7.de. Kommt gut an.
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0: Liebe Eltern, ihr tut mir manchmal wirklich leid. Ja. Oh. Ach man, ihr schafft es mit nur einem Wort von jetzt auf gleich in den Augen eurer Kids total uncool und peinlich zu sein.
2: Super, ja.
0: Welches das ist, hört ihr in 7 Minuten in unserer Comedy Die Welt in 30 Sekunden. Dann könnt ihr die Gefahrenzone vielleicht ab sofort unterstützen. Und gerade eben müssen wir das Programm leider unterbrechen, weil da ist eine Falschfahrermeldung reingekommen. Und zwar sage ich euch das sofort, wo die ist. Und zwar hier auf der A96 München-Lindau. Zwischen dem Kreuz Memmingen und Eitrach in beiden Richtungen. Seid vorsichtig, hier ist ein Falschfahrer entgegen. Nicht überholen und besonders rechts fahren auf der A96 München-Lindau in beiden Richtungen. Zwischen dem Kreuz Memmingen und Eitrach. Seid da vorsichtig, hier kommt ein Falschfahrer entgegen. Und kommt gut und sicher an. Das ist das Wichtigste heute Morgen mit David Guetta und DNI.

Radio 7 Morgenteam hier um 7:30 nochmal mit der Falschfahrermeldung. Für die A96 München-Lindau seid vorsichtig zwischen dem Kreuz Memmingen und Eichstätten. Hier kommt euch ein Falschfahrer entgegen. Beiden Richtungen Vorsicht. Auf der A96 München-Lindau zwischen dem Kreuz Memmingen und Eichstätten.

0: Es ist 7.40 Uhr. Schönen Freitag euch mit dem Radio 7 Morgen Team.
1: Guten Morgen.
0: Und liebe Eltern, ihr seid echt toll, ja. Ihr seid ganz hart im Nehmen, also ein Hoch auf euch und auf eure Geduld und Ausdauer manchmal.
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3: Wenn Kinder noch ganz klein sind, sind sie wirklich witzig, so niedlich witzig, weil sie lustige Wörter verwenden, zum Beispiel Pudelwasser statt Sprudelwasser und
4: gib mir mal die Fernbedienung.
3: Wenn sie etwas größer sind, kommt die Rätselwitzphase.
4: Was ist grün und es klopft an die Tür? Ein Klopfsalat.
3: Und du freust dich als Erwachsener eher drüber, wie stolz dein Kind auf den Witz ist, den es schon 97 Mal erzählt hat. Dann die Schadenfreudephase. Papa tritt auf den Legostein.
5: Aua!
3: Und die Kinder kriegen sich nicht mehr ein vor Lachen. Und dann kommt die Phase, in der vieles witzig ist, aber nicht mehr die Eltern. Die sind nur uncool und peinlich, egal was sie sagen. Es reicht eigentlich schon.
6: Hallo.
7: Oh, Papa. Cringe.
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0: So fühlt sich das heute Morgen an, oder? 7:48 ist es, hier sind Linda und Gebi, das Radio 7 Morgen Team.
1: Guten Morgen, machst du es bitte noch einmal?
0: Es ist kalt. Ja, hey. Teilweise noch einstellige Temperaturen, nur 9 Grad in Villingen, Schwenningen, Donaueschingen, Rottweil, 8 in Ulm.
1: Also wir hören schon raus, wir müssen uns gemütlich machen, Leute. Und ich habe was vorbereitet für uns alle. Kommt bitte mal ganz nah ran, ein bisschen näher noch. Komm ans Radio. Ja, Achtung.
2: So, ja. Wird's gleich für alle wärmer. So.
1: Oh, kommt ran ans Feuer.
0: Das ist schön.
1: Ui. Spürt ihr schon?
0: Ja, das geht so direkt durch den ganzen Körper.
1: Das ist dann auch schön, ne? Das macht eine Stimmung, man fühlt sich wohl. Komm ein bisschen näher noch. Komm, Linda, komm.
0: Nee, das reicht. Danke, Gebi, bitte. Das ist gut genug. Mir ist schon heiß. Ja, und euch wird es noch heißer direkt jetzt mit dem Sommerhit des Jahres. Und du kannst dann bitte wieder auf die andere Seite des Mischpults gehen.
1: Ich bin mal.
0: Das reicht, ja.

0: Es ist Freitag, 7.55 Uhr, hier ist Radio 7.
1: Guten Morgen.
0: Und die Stimmung an so einem Freitag ist ja bei vielen von Haus aus direkt ein bisschen besser
1: als
0: am restlichen Tage der Woche. Also machen wir auch ein bisschen Party, gleich mit den Black Eyed Peas, I Got a Feeling. Also genial, wirklich bis heute von 2009, der Mega-Nummer, die Bock macht. Ganz neu bei uns außerdem Loy und David Puentes feiern ihren Golden Summer mit uns. Und noch mehr Musik, mehr Abwechslung gibt es tagsüber wieder ab halb im Hitzimmer. 30 Minuten am Stück bei uns.
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0: Ja, so ein Pulli und eine Jacke tun heute Morgen schon gut. 9 Grad Bad Saulgau, 10 Günzburg, 11 Nördlingen. Und dazu bleibt es den ganzen Tag über oft stark bewölkt. Hier und da tröpfelt sogar ein bisschen am ehesten im Allgäu bei euch. Und dazu ist es auch recht windig. 15 bis 21 Grad, also ein bisschen kühler als die letzten Tage.
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20: Um 8 Uhr, guten Morgen. Morgen startet das Münchner Oktoberfest. Rund 7 Millionen Besucher werden wieder erwartet. Für das berühmte Urzapftes wird erstmals der neue Oberbürgermeister Dominik Grause zuständig sein. Weil im letzten Jahr die Wiesen wegen Überfüllung mehrfach geschlossen werden musste, liegt Grause das Thema Sicherheit besonders am Herzen.
21: Es gibt neue Kameras hier auf der Wiesen. Es gibt sogenannte Crowdspotter, die dann so auf den Bildschirmen und auch draußen schauen, wie voll ist es. Es gibt den Einsatz von einer KI, die das auch quasi auswertet, wo Bahnen sich quasi kritisch Situationen an, um dann auch frühzeitig einzuschreiten und es gar nicht zu Überfüllungssituationen kommen zu lassen.
20: Fast jeder Zweite in Deutschland rechnet damit, dass Kanzler Merz noch in diesem Jahr abgelöst wird. Nur 31% glauben laut einer YouGov-Umfrage, dass Merz über den Jahreswechsel hinaus im Amt bleibt. Zufrieden mit seiner Arbeit ist aktuell nur jeder Siebte. Eng dürfte es für Merz werden, sollte die CDU bei den Landtagswahlen am Sonntag in Mecklenburg-Vorpommern und Berlin klare Niederlagen einstecken müssen. Nach den Sabotageangriffen aufs Stromnetz melden sich nun die Netzbetreiber zu Wort und dämpfen die Erwartungen. Der Betreiber Amprion sagt, eine 100%ige Sicherheit werde es nicht geben. Dafür sei das Netz zu weit verzweigt. Selbst höhere Zäune könnten überwunden werden. Norwegen beispielsweise geht grundsätzlich einen anderen Weg. Dort liegt der Schwerpunkt darauf, dass der Strom nach einem Angriff durch Reserveleitungen schnell wieder fließen kann. Beim Tanken hat ein Mann in Herbertingen im Kreis Sigmaringen ein Feuerzeug angezündet und damit eine Verpuffung ausgelöst. Benzindämpfe gerieten in Brand. Nur dank der schnellen Reaktion eines Tankstellenmitarbeiters wurde eine Katastrophe verhindert. Er konnte das Feuer rasch löschen, noch bevor größerer Schaden entstand.
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0: Berufsverkehr heute Morgen und da braucht ihr auf dem Weg ins Geschäft auf der B10 momentan länger. Stuttgart-Ulm zwischen Gingen und Geislingen an der Steige hier dauert es am längsten. Viertelstunde momentan Zeitverlust. Und der neueste Blitzer in Oberelchingen, Kreuzung Ulmer Straße Richtung Bahnhof in der 70er-Zone. Alle anderen auf radio7.de. Kommt gut an.
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0: Und er hier.
22: Frage, heiraten Sie eigentlich aus steuerlichen Gründen? Haben Sie da Termindruck?
23: Nein.
0: Das ist sehr unverschämt, der kleine Radio 7 Telefoncheck. Die ganze Folge gibt's in 7 Minuten. Außerdem haben wir Taylor Swift. Und habt ihr das eigentlich schon mitbekommen? Ihr Mann Travis Kelce, der soll von einem Finanzberater abgezogen worden sein. Ja, mehrere Millionen Betrug.
24: Da ist ja was zu holen, ne?
0: Eben, aber auch gar nicht so schlimm, oder? Weil die Taylor holt das eh gleich wieder rein, so mit einem Fingerschnips. Am einen ihrer größten Hits im letzten Jahr. Opelite gleich für euch. Und los geht's mit Gebis Lieblingshit gerade. Und so vielen von euch, ja, lieben die auch. Tempa City mit Self-Aware.
24: Hammer Ding, guten Morgen.
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0: 9:08. Euch einen schönen Freitag. Hier ist das Radio 7 Morgenteam mit Linda und Gebi.
1: Guten Morgen. So ein bisschen verzweifeln wir schon wieder. Deswegen an dieser Stelle unser Hilferuf nochmal. Bei der Radio 7 Morgenteam Challenge suchen wir aktuell jemanden, der aus Versehen eingesperrt wurde, im Supermarkt nach Ladenschluss, im Kino eingeschlafen oder auch vergessen im Möbelhaus. Finde ich auch gruselig. Genau. Ja. Also gerne Telefon oder WhatsApp an die 0800 70 77 110.
0: Bis Montag früh 7:07 Uhr haben wir Zeit und leider nicht eingesperrt, wobei sich das viele von euch manchmal wünschen würden, ist er hier. Er kann nach wie vor machen, was er möchte.
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3: Ja, hallo?
4: Rathaus Schramberg, Standesamt, mein Name ist Birkenstedt. Guten Tag.
3: Ja, hallo.
4: Herr Heinzmann, es geht um Ihre Trauung am 4.10.
3: Ja.
4: Die Trauungszeremonie, die findet ja im Foyer von Schloss Schramberg statt, ja?
3: Genau.
4: Und da ist aber leider bei der letzten Trauung was Unangenehmes passiert. Also die Braut hat bei der entscheidenden Frage tatsächlich Nein gesagt und dann ist der Bräutigam ein bisschen ausgerastet, hat mit dem Stuhlbein ein Fenster eingedrückt und der Trauzeuge hat noch eine Rotweinflasche an die Wand geworfen.
3: Ei.
4: Ja, deswegen die Frage, könnten Sie Ihre Trauung etwas verschieben?
3: Nee, also das geht gar nicht.
4: Wenn Sie jetzt schon einen Wunschtermin hätten, so in ungefähr 2 Monaten, dann könnte ich das jetzt schon festmachen.
3: Okay, das geht nicht. Das geht nicht. Es ist alles jetzt bestellt, es ist alles gemacht, es ist Einladungen, alles, es ist alles fix.
4: Frage, heiraten Sie eigentlich aus steuerlichen Gründen? Haben Sie da Termindruck?
3: Nein. Das hat mit dem gar nichts zu tun. Ja. Wir sind an diesem Datum, sind wir 20 Jahre jetzt schon zusammen. Deswegen,
4: ja.
3: Also ich bin jetzt auch gerade ein bisschen, wenn ich es ehrlich sagen darf, ein bisschen geschockt.
4: Ja, 20 Jahre. Ja. Also es gäbe noch eine Alternative. Demnächst wird man auch online heiraten können.
3: Okay.
4: Und der Vorteil, Sie brauchen sich nicht mal umziehen, Jogginghose oder Turnschuhe würden da vollkommen reichen.
3: Ja, nee, also wie gesagt, das bringt uns jetzt überhaupt gar nichts.
4: Also ich kann Ihnen nur einen schönen Gruß von der Familie Eierkopf sagen, die würden gerne in Jogginghosen zu einer Online-Hochzeit kommen.
3: Ah, ihr seid doch verpfeift.
4: Hier ist der Telefoncheck.
3: Ah, leck mich am Arsch. Oh, mein Herz ist jetzt gerade so runtergerutscht.
4: Ja, aber es ist doch schön, wenn der Schreck wieder nachlässt. Das gehört doch zu einer ordentlichen Hochzeit.
3: Ja.
4: Also die Familie Eierkopf, die wird es wieder gut machen. Die gibt einen aus.
3: Das hoffe ich, ja.
4: Okay. Ja, die spendet einen Eierlikör oder sowas.
3: Das Mindeste.
4: Alles Gute.
3: Ja, tschüss.
4: Tschüss.
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0: Da ist er, der Freitag mit dem Radio 7 Morgen-Team um genau 10 Minuten vor 9:30.
1: Guten Morgen. Und viele gehen ja vor der Arbeit nochmal schnell zum Bäcker. Und ich sage euch, passt da bitte beim Bezahlen auf. Eine super witzige Geschichte aus der Schweiz habe ich gelesen. Achtung, beim Bahnhofsbäcker in Winterthur. Da hat eine Frau ein Trinkgeld von umgerechnet 1.700 Euro gegeben beim Bäcker.
0: Denkt man sich so als erstes, naja, die Schweizer, die haben es halt.
1: Das habe ich auch gedacht und habe dann weitergelesen. Die Dame hat es nicht freiwillig gemacht. Die war nicht besonders großzügig, sondern hat einfach einen Fehler bei der Kartenzahlung gemacht. Sie sollte eigentlich die Trinkgeldsumme eintippen in das Gerät, tippt stattdessen aber ihre PIN ein. Die ist halt vierstellig, ne? Bei dem Finanzberatertermin ist es irgendwann mal so nebenbei aufgefallen. Dann haben Bank und Bäckerei Kontakt aufgenommen. Das Riesentrinkgeld wurde wieder zurücküberwiesen. Mhm. Aber vielleicht sollte die Dame sich jetzt eine neue PIN holen, weil die haben jetzt vielleicht doch ein paar Leute zu viel gesehen. Ne?
0: Aber ich sage ja trotzdem, ich bleib dabei, die Schweizer haben es halt. Weil wenn ihr das erst irgendwann mal später bei einem Finanztermin auffällt
1: zufällig.
0: Und nicht schon vorher, ne, dann wisst ihr Bescheid. Hoffentlich haben wir auch so einen guten Tag. Loy und David Brandes geben ihr Bestes hier auf Radio.

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6: Ja, heute Morgen hat es oft viele Wolken bei euch zum Beispiel. 9 Grad dazu, Neu-Ulm 13, Schwäbisch Hall. Die Sonne hat es dann natürlich oft schwer. Und deshalb regnet sogar ein bisschen in Isny bei 12 Grad. Also rund ums Allgäu, da kann am ehesten heute mal ein bisschen Regen runterkommen. Ansonsten bleibt es trocken, bewölkt. Und immerhin später, wenn jetzt viele Wolken hat, dann lockert es auf im Tagesverlauf. Dann zeigt sich auch bei euch mal die Sonne. Die Höchstwerte liegen dazu bei 21 Grad maximal.
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7: Um 8.30 Uhr, guten Morgen. Die Krise in der Automobilbranche ruft die Ministerpräsidenten aus Baden-Württemberg, Bayern und Niedersachsen auf den Plan. In einem Brandbrief an die EU und die Bundesregierung fordern Özdemir, Söder und Lies unter anderem Entlastungen bei Energiekosten und vor allem mehr Investitionen in Technologien wie KI und Batterien. Auch das Verbrenner aus 2035 lehnen die drei ab. Ihr Ziel, Europas Autoindustrie gegen die Konkurrenz vor allem aus China zu stärken. In Russland haben die Parlamentswahlen begonnen. Es sind die ersten nach Beginn des Angriffskrieges gegen die Ukraine. Größere Überraschungen sind nicht zu erwarten, da regierungskritische Parteien gar nicht erst zugelassen wurden. Ulf Mauder in Moskau, Putin kann sich der Unterstützung also sicher sein.
8: Tatsächlich ist die Stimmung im fünften Kriegsjahr gedrückt, weil viele unzufrieden sind. Benzin etwa ist knapp, Lebensmittel und Dienstleistungen werden immer teurer. Präsident Putin rief hier in Moskau zur Geschlossenheit auf und er setzt darauf, dass es bei der Abstimmung trotz aller Probleme eine klare Bestätigung für seinen Kriegskurs gibt.
7: Die Zukunft der maroden Staatsoper in Stuttgart ist unsicherer denn je. Nach Jahren der Diskussion werden nun immer mehr Stimmen nach einem Neubau laut. Das sei am Ende billiger als eine Sanierung, so unter anderem die Landtags-CDU. Bislang soll für die Dauer der Sanierung ein Ausweichquartier gebaut werden. Die Kosten dafür und für die eigentlichen Modernisierungsarbeiten an der Staatsoper werden inzwischen auf rund 2 Milliarden Euro geschätzt. Ob das am Ende aber reicht, weiß niemand. Die Polizei hat bei einer Verkehrskontrolle bei Ulm-Wieblingen einen Lkw-Fahrer gestoppt, der 30 Stunden lang ohne Pause am Steuer saß. Bei der Überprüfung wurden 26 weitere Verstöße gegen die Lenkzeiten festgestellt. Der Mann aus Bulgarien musste eine Sicherheitsleistung von 2.500 Euro bezahlen und seinen Lastwagen erstmal stehen lassen.
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6: Mehrere kleine Staus heute Morgen. Der größte ist aktuell auf der B29 Stuttgart-Ahlen. Der Fall zwischen Schwäbisch Gmünd Ost und Iggingen braucht ihr 16 Minuten momentan länger. Dazu der neueste Blitzer in Oberelchingen, Kreuzung Ulmer Straße Richtung Bahnhof. Hier sind 70 erlaubt. Alle anderen auf radio7.de. Kommt gut an.
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6: Das hier, das hören wir echt wirklich fast nach jeder Stadtlandstoßrunde.
9: War ganz schön aufgeregt.
10: Das glaube ich.
11: Ist ja auch total menschlich, ne?
6: Genau, und deshalb mal einen riesen Respekt an alle, die immer so mutig sind, ja, wie Michael aus Sigmaringendorf diese Woche, mit uns im Radio zu zocken. Vorm Radio kann man ja immer mitmachen, ne? Aber innen drin ist es schon was anderes. Also, wenn ihr mutig genug seid, dann meldet euch jetzt fix an auf radio7.de. In 7 Minuten gibt es das große Stadtlandstoß-Wochenfinale um 500 Euro. Hören wir uns also gleich. Und jetzt gibt es Bibi Rexha. 2026, super Jahr für sie, muss man sagen. Und für uns auch, ja, dank ihrer aktuellen

0: Also es ist Freitag, 8.40 Uhr.
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0: Großes Wochenfinale. Jetzt entscheidet sich, wer die 500 Euro mit nach Hause nimmt. 9 richtige gilt zu toppen. Herausforderer, der letzte in dieser Woche, ist Dieter aus Weißenhorn. Schönen guten Morgen.
2: Ja, hallo, guten Morgen. Guten Morgen.
0: Du machst eine kleine Pause gerade bei dir im Geschäft. Sehr gut. Wir brauchen absolute Konzentration, damit du jetzt 10 richtige abräumst.
2: Das ist eine Hausnummer, ja.
0: Dafür drücken wir dir auf jeden Fall die Daumen und du bekommst den Buchstaben T wie Tacheles.
2: Jawohl, bin bereit.
0: Dann geht's jetzt los. Macht man in der Schule?
2: Teig anrühren.
0: Land?
2: Tunesien.
0: Kleidungsstück?
2: Tischdecke.
0: Was zum Essen?
2: Teig.
0: Stadt?
2: Weiter.
0: Im Badezimmer?
2: Tasche.
0: Männername?
2: Theo.
0: Eine Band?
2: Keine Ahnung.
0: Die Beatles zum Beispiel, Tokyo Hotel oder die Killers. Ah, ja, da ist die Zeit schon vorbei. Hast du toll gemacht und am schönsten finde ich deine Antwort. Kleidungsstück, eine Tischdecke. Das ist ein Tagesoutfit für diesen Freitag. Ja. Und auch wenn es nicht ganz für einen neuen Highscore reicht, kommen wir auf tolle 6 Punkte. Super gemacht, Dieter. Ja. Dankeschön fürs Mitmachen.
2: Vielen Dank.
0: Und damit steht fest, liebe Nadine aus Herbrechtingen mit deinen neuen Richtigen, bist du unsere Wochensiegerin. Herzlichen Glückwunsch.
3: Ach, wie cool, mega. Cool, vielen lieben Dank.
0: Dann viel Spaß beim Geld ausgeben.
4: Oh ja.
0: Und ihr versucht es am Montag wieder, dann geht's weiter mit Stadt, Land, Stuss. Wir zocken um 500 Euro um kurz nach 7:30.

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0: gut in den Freitag mit dem Radio 7 Morgen-Team.
1: Guten Morgen.
0: 9:11. Es geht schon wieder weiter.
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0: Keine Pause für uns. Wir dürfen jetzt jemanden finden, der aus Versehen eingesperrt wurde. Im Supermarkt zum Beispiel, nach Ladenschluss. Im Kino eingeschlafen und dann vergessen. Ja. Oder auch im Möbelhaus.
1: Ah, ganz gruselige Vorstellung. Bis Montag 7:07 haben wir dafür Zeit. Nur ihr könnt uns helfen.
0: Mhm. Und ich muss da direkt an ein Erlebnis denken. Viele wünschen sich ja zum Beispiel auch im Freizeitpark mal eingesperrt zu werden, ja, ne, weil es cool ist. Und ich war vor ein paar Jahren mal mit zwei Hörerinnen von uns, mit Elisa und ihrer Mama, im Europapark auf einem Konzert. Mhm. Das war im Themenbereich Frankreich in so einem kleinen Bistro. Und das Konzert war erst spät zu Ende. Und da war dann keine Menschenseele mehr da, ja. Stockdunkel dazu, nur die ganzen beleuchteten Fahrgeschäfte. Und dann mussten wir da so alleine zu dritt durch den Park nach draußen laufen. Also ja, wir waren jetzt nicht eingesperrt, aber ey, das war ein crazy Gefühl, ja. Natürlich auch cool, wir haben uns dann auch so ein bisschen auf die Karussells und so gesetzt, ne? Aber hey, so gruselig. Man hat echt gedacht, wie in so einem Horrorfilm, jeden Moment springt da jetzt im Stockdunklen jemand von den Karussells hervor.
1: Oh, und wenn das dann einmal in deinem Kopf drin ist, ne? Ja. Also, ich freue mich schon sehr auf euch und eure Geschichten, die sind super spannend mit Sicherheit. Zum Glück haben wir ja durch das Wochenende für die Radio 7 Morgen Team Challenge bis Montag 7:07 Zeit. Ja. Falls ihr also schon mal selbst aus Versehen eingesperrt worden seid oder jemanden kennt, der das erlebt hat, dann bitte melden per Telefon oder WhatsApp an die 0800 70 77 110.
0: Wir schaffen das nur mit eurer Hilfe. Ja.

0: Es ist Freitag, hier ist das Radio 7 Morgen Team.
1: Guten Morgen.
0: Für nicht alle, mal manche sind schon wieder komplett im Alltagstrott angekommen, ja. Und deshalb wisst ihr, was wir machen. Nach 9 flüchten wir zurück mit Kato in den Sommerurlaub. Denn egal ob Campingplatz, Clubhotel oder mit dem Rucksack irgendwo unterwegs, Turn the Lights Off war immer mit dabei. Bruno Mars außerdem, der bezirzt uns ein bisschen, ja, mit seiner wunderschönen Nummer Just the Way You Are. Und noch mehr Musik, mehr Abwechslung gibt's außerdem um 5:30 wieder im Hitzima. Tagsüber für euch dann immer 30 Minuten am Stück.
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1: Sonne, Wolken und auch mal ein Schauer heute bei 15 bis 21 Grad. 12 Grad habt ihr im Moment in Aalen, in Illertissen sind es 13 und in Tuttlingen 10 Grad. Am Wochenende bekommen wir wieder mehr Sonne und bis zu 25 Grad.
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10: Um 9 Uhr. Guten Morgen. München ist im Wiesenfieber. Morgen beginnt wieder das Oktoberfest. Und das mit einem überarbeiteten Sicherheitskonzept. Wegen des großen Andrangs hatte es ja letztes Jahr kritische Situationen gegeben. Zeitweise waren die Zugänge geschlossen worden. Unter anderem KI-gestützte Kameras sollen nun helfen, große Ansammlungen rechtzeitig zu erkennen. Das Stromnetz in Deutschland lässt sich gar nicht komplett vor Anschlägen schützen. Das sagt jetzt der Netzbetreiber Amprion, einer der vier großen im Land. Dafür gäbe es einfach zu viele, teils abgelegene Standorte.
11: Baden-Württembergs Innenminister Hagel hatte gefordert, die Betreiber müssten stärker in den Schutz ihrer Anlagen investieren. Amprion widerspricht dem nicht grundsätzlich, warnt aber vor der Illusion hundertprozentiger Sicherheit. Wie es anders gehen könnte, zeigt Norwegen. Da setzt man weniger auf Bewachung und mehr auf regionale Ersatzteillager, Reserveleitungen und schnelle Reparatur. Ein Angriff muss nicht so dringend verhindert werden, wenn der Strom bald wieder da ist. Andreas Panthöfer, Nachrichtenredaktion.
10: In Russland hat die erste Parlamentswahl seit Beginn des Angriffskrieges gegen die Ukraine begonnen. Wirkliche Oppositionsparteien stehen nicht auf dem Wahlzettel. Die 10 zugelassenen Parteien gelten durchweg als kremlnah und unterstützen den von Wladimir Putin befohlenen Krieg. Geöffnet sind die Wahllokale bis Sonntag. Die Waffen- und Messerverbotszone in der Ulmer Innenstadt bleibt weitere 5 Jahre bestehen. Nach nunmehr 2 Jahren zieht die Polizei eine positive Bilanz. Die Straftaten sind zurückgegangen, die Sicherheitslage und damit auch das Sicherheitsgefühl der Bevölkerung hätten sich verbessert. Das Verbot gilt in der Ulmer Innenstadt freitags, samstags und vor Feiertagen jeweils ab 20 Uhr.
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1: Hallo auf die Straßen und Achtung, A7 Füssenreute Richtung Ulm zwischen Illertissen und Föhringen, ein totes Tier auf der rechten Spur. A7 Ulm Füssenreute zwischen Kempten und Betzigau, 2 Kilometer Stau, da braucht ihr eine Viertelstunde länger. B29 Aalen Richtung Stuttgart zwischen Schwäbisch Gmünd Ost und Schwäbisch Gmünd Mitte, 20 Minuten Stop and Go. Und auch wenn ihr auf der B298 Richtung Schwäbisch Gmünd fahrt, da staut es sich ab Mutlangen Süd. Der neueste Blitzer steht auf der B29 zwischen Böbingen und Möcklingen. Alle anderen gibt's auf radio7.de. Und wenn ihr noch etwas habt, dann freuen wir uns über euren Anruf oder eine WhatsApp 0800 70 77 110. Danke, gute Fahrt.
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1: Guten Morgen. Also seit Schule und Kita jetzt wieder gestartet sind, ist man als Mama oder Papa oft ja schon feierabendreif, bevor der eigentliche Job überhaupt anfängt, oder? Ja, jetzt haben wir es aber hoffentlich alle zur Arbeit geschafft. Und den Freitag, ja, den schaffen wir jetzt ganz locker weg mit frischem R&B-Sound gleich von Flo und ein Hit zum laut aufdrehen und den ganzen Stress vergessen. Turn the light.

0: Radio 7 bei der Arbeit mit Corinna. Guten Morgen um 12 nach 9.
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0: Linda und Gebi haben immer 24 Stunden Zeit, spannende Menschen mit unglaublichen Geschichten zu finden. Und die heutige Challenge findet jemanden, der schon mal aus Versehen eingesperrt wurde. So zum Beispiel im Supermarkt nach Ladenschluss oder im Möbelhaus. Und da gibt's eine Geschichte, die ist wirklich komplett wild. Timo aus dem Radio 7 Team, was ist denn da passiert?
2: Es geht um einen Mann, der einfach mehrfach über Nacht in McDonald's-Filialen eingeschlossen war und das auch noch freiwillig.
0: Oh.
2: Und dann hat er da 6 Monate in einem Spielzeugladen gelebt.
0: Geil, also der lebt eigentlich einen Traum.
2: Eigentlich ja. Dieser Mann hat McDonald's-Filialen ausgeraubt. Natürlich in Amerika, ist da aufs Dach hochgestiegen, hat ein Loch ins Dach gemacht
0: Okay. Und
2: sich so lange in der Filiale eingeschlossen, bis die Frühschicht kam. Und denen hat er dann die Kohle abgenommen.
0: Okay, ausgebufft.
2: Dann haben sie natürlich irgendwann eingeknastet. Da ist er auch geflohen und auf der Flucht eben in einem Toys R Us untergekommen. Und in diesem Toys R Us Laden hat er 6 Monate gelebt. Also der
0: Nein.
2: hat da irgendwo hinter der Wand gelebt, hinter so großen Aufstellern. Da hat er sich eingerichtet, hat mit Kameras auch die Mitarbeiter sich angeguckt, damit er wusste, wann die wo sind, damit sie ihn nicht finden. Und jetzt kommt's. Dann hat er sich auch noch in eine Mitarbeiterin verliebt. War sogar mit der zusammen.
0: Ach komm.
2: Und diese Mitarbeiterin ist der Grund, warum er dann verhaftet wurde.
0: Du bist dir sicher, dass das jetzt nicht die wilde Handlung einer Serie ist?
2: Nein, aber gut, dass du sagst, es gibt nämlich einen Hollywood-Film.
0: Natürlich.
2: Mit Channing Tatum und Kirsten Dunst in der Hauptrolle. Also wenn ihr Bock habt, diese Geschichte mal dramatisch aufproduziert zu sehen, Roofman, der Hochstapler.
0: Alles klar, danke Timo. Und ob Linda und Gebi es schaffen, jemanden aus dem Radio 7-Land zu schaffen, der auch schon mal über Nacht, ja, hoffentlich nicht so kriminell eingeschlossen wurde. Die Auflösung der Radio 7 Morgenteam-Challenge hört ihr Montag 7 nach 7.
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0: Festspurpause um gleich 9:30. Guten Morgen, ihr schnauft durch mit dem Radio 7 Hitsiebner. Gleich 30 Minuten nonstop. Die Besten der Besten. Madonna, Rag'n'Bone Man, Leonie, Kygo und viele mehr für euren Freitagvormittag. 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

0: Am Wochenende wieder mehr Sonne und bis zu 25 Grad.
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0: Achtung auf der A7 zwischen Elatissen und Föhringen. Gefahr durch ein totes Tier, wenn ihr Richtung Ulm unterwegs seid. A7 Ulm Richtung Füssenreute. In der Einfahrt Kempten gerade eben ein Unfall passiert. Und Vorsicht auf der B467 Ravensburg Richtung Kressbronn zwischen Tettnang und Langnau. Nach einem Unfall hier vorsichtig ranfahren. Der neueste Blitzer steht in Weilers bei Kisleck, wenn ihr von Leupolz kommt. Alle anderen auf radio7.de. Und wenn ihr noch etwas habt, dann ruft gerne jederzeit an 0800 70 77 110. Gute Fahrt.
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0: 7 um gleich 10 Uhr. Guten Morgen. Und mit dem Alltag ist jetzt auch wieder in den WhatsApp-Gruppenchats was los. Ja, vom Fußballverein oder aus der Schule. Kam gestern auch schon. Macht euch mal Gedanken, wer Elternsprecher werden möchte. Oh Gott, wie haben sich die Menschen eigentlich vor WhatsApp organisiert? Das ging doch auch irgendwie. Es war bestimmt deutlich entspannter. Mit Radio 7 kommt ihr gelassen durch den Alltagswahnsinn. Gleich nach 10 die tolle neue Gute-Laune-Hymne von First Boy. Die Pussycat Dolls mit ihrem kultigen Don't Ya und einer von Taylor Swifts entspanntesten Hits. Mehr Musik, mehr Abwechslung.
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5: Mehr Wolken als Sonne heute. Einzelne Schauer im Moment zum Beispiel im Allgäu und dazu aktuell 15 Grad in Ellwangen. In Blumberg sind es 12, in Konstanz 16 Grad. Gibt höchstens 21 Grad heute. Das Wochenende wieder ein bisschen wärmer und mehr Sonne.
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6: Um 10 Uhr, guten Tag. Morgen startet das München Oktoberfest. Rund 7 Millionen Besucher werden wieder erwartet. Für das berühmte Ortsopft ist, wird erstmals der neue Oberbürgermeister Dominik Grause zuständig sein. Weil im letzten Jahr die Wiesen wegen Überfüllung mehrfach geschlossen werden musste, liegt Grause das Thema Sicherheit besonders am Herzen.
7: Es gibt neue Kameras hier auf der Wiesen. Es gibt sogenannte Crowdspotter, die dann so auf den Bildschirmen und auch draußen schauen, wie voll ist es. Es gibt den Einsatz von einer KI, die das auch quasi auswertet, wo bahnen sich quasi kritische Situationen an, um dann auch frühzeitig einzuschreiten und es gar nicht zu Überfüllungssituationen kommen zu lassen.
6: Im Kampf gegen die hohen Spritpreise schlägt sich jetzt selbst Greenpeace auf die Seite der Autofahrer. Aktivisten der Umweltschutzorganisation haben am Morgen in Hamburg ein Tanklager mit einer Projektion aus Münzregen angestrahlt. Auch Greenpeace wirft den Ölkonzernen vor, immer mehr Profit zu machen, während die Deutschen unter den Tankrechnungen leiden. Allerdings fordern die Umweltschützer keine niedrigeren Steuern auf Sprit, sondern eine Neuauflage des 9-Euro-Tickets für den Nahverkehr. Fast jeder Zweite in Deutschland rechnet damit, dass Kanzler Merz noch in diesem Jahr abgelöst wird. Nur 31% glauben laut einer YouGov-Umfrage, dass Merz über den Jahreswechsel hinaus im Amt bleibt. Zufrieden mit seiner Arbeit ist aktuell nur jeder Siebte. Eng dürfte es für Merz werden, sollte die CDU bei den Landtagswahlen am Sonntag in Mecklenburg-Vorpommern und Berlin klare Niederlagen einstecken müssen. Ein 19-jähriger Motorradfahrer ist am Abend bei einem Unfall im Kreis Schwäbisch Hall ums Leben gekommen. Der junge Mann war auf der B19 bei Sulzbach laufen, in einer Kurve gestürzt und dann gegen ein entgegenkommendes Auto geprallt. Der Biker starb noch an der Unfallstelle.
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5: Hallo auf die Straßen um kurz nach 10. Auf der A7 dauert es länger. Ulm Richtung Füssenreute zwischen Kempten und Betzigau 2 Kilometer Stau, 15 Minuten Zeitverlust. Der neueste Blitzer steht auf der B29 Schwäbisch Gmünd Aalen bei Möcklingen Ost. Und wenn ihr noch einen habt, dann klingelt gerne jederzeit durch 0800 70 77 110. Dankeschön, kommt gut ans Ziel.
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5: Hey, egal wie viel noch ansteht vorm Wochenende, wir verkleinern euren Arbeitsberg heute Stück für Stück und gut gelaunt mit dem coolen, entspannten One-Hit-Wonder Heatwaves noch vor 11:30 und das hier der aktuelle Kracher von J-Lo.

0: Radio 7 um 10.13 Uhr. Guten Morgen. Ihr schmiedet Pläne fürs Wochenende und wir sind dabei. Christina aus Mutlangen, was hast du vor?
1: Ja, Fußkuriere, nachdem ich jetzt auf dem Weg ins Krankenhaus bin.
0: Ach je, was ist passiert?
1: Ja, gut, an zwei Stellen Schmerzen und jetzt wird es behandelt mit Bestrahlung. Nichts Schlimmes, aber tut trotzdem aua.
0: Du, dann halte durch, ja. Ich schicke dir jetzt Balsam durchs Radio, ja, für deinen Fuß.
1: Vielen lieben Dank.
0: Mit der neuen von Fastboy, Beautiful Life. Ich finde, die machen alles so ein bisschen besser.
1: Wunderbar, vielen lieben Dank und euch alle schönes Wochenende und bleibt gesund.

0: um gleich 10:30. Guten Morgen. Und beim Wochenendeinkauf, da wisst ihr auch schon, so im Ort, wen ihr quasi elegant umschiffen müsst, weil ihr sonst wieder zugetextet werdet, weil diese Person einfach so gerne redet. Mein Mann sagt immer, Corinna, das sagen die anderen über dich, wenn die heimkommen. Oh, die Decker hat mich wieder zugelabert. Wir halten jetzt einfach gleich mal so eine halbe Stunde die Klappe, ja, im Radio 7 Hit 7. Da hören wir ganz entspannt und gerne das Beste aus den 2010ern. Waves von Mr. Props aus den 2020ern. Die Gänsehautballade von Lady Gaga und Bruno Mars. Und ganz aktuell Alex Warren mit Fever Dream. Mehr Musik, mehr Abwechslung.
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2: Sonne, Wolkenmix bei aktuell 15 Grad in Heidenheim, 14 sind es in Tuttlingen und 15 in Kempten. Gibt einzelne Schauer heute bei bis zu 21 Grad. Euer Wochenende dann wieder wärmer und sonniger.
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2: Achtung auf der A7 Ulm-Würzburg zwischen Ellwangen und Dinkelsbühl-Fichtenau. Gegenstände auf der Autobahn. Und Vorsicht A7 Ulm-Füssenreute zwischen Illertissen und Altenstadt an der Iller. Und Altenstadt an der Iller, da ist eine Baustelle und da steht ein defektes Auto. So, dann haben wir den neuesten Blitzer. Der steht zwischen Mengen und Bad Saulgau bei der Umgehungsstraße bei Herbertingen. Und wenn ihr noch etwas habt, dann ruft gerne jederzeit durch 0800 70 77 110. Jetzt haben wir es, kommt überall gut an.
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0: 7 um gleich 11 am Freitag. Das sind einfach alle besser gelaunt als sonst, gell? Und vor allem jetzt so am Ende dieser ersten Schulwoche. Boah, ich bin auch froh, dass wir die geschafft haben. Da holpert's halt immer noch, aber mit den richtigen Hits läuft jetzt der Countdown ins Wochenende auf jeden Fall schneller. Gleich der erfolgreichste Hit, den Rihanna hier in Deutschland je hatte. 54 Wochen in den Charts. Don't Stop the Music. Was super entspanntes von Dermot Kennedy und ganz neuer gute Laune-Hit von Ray Dalton. Go That High. Mehr Musik, mehr Abwechslung für euch.
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1: Auf der Alp sind gerade ein paar Schauer unterwegs, ansonsten viele Wolken und ein paar Sonnenstrahlen bei bis zu 21 Grad heute. 16 Grad habt ihr im Moment in Ulm, in Friedingen an der Donau sind es 15 und in Ravensburg 17 Grad. Das Wochenende wärmer und auch wieder sonniger.
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2: Um 11 Uhr, guten Tag. Die Krise in der Automobilbranche ruft die Ministerpräsidenten aus Baden-Württemberg, Bayern und Niedersachsen auf den Plan. In einem Brandbrief an die EU und die Bundesregierung fordern Özdemir, Söder und Lies unter anderem Entlastungen bei Energiekosten und vor allem mehr Investitionen in Technologien wie KI und Batterien. Auch das Verbrenner aus 2035 lehnen die drei ab. Ihr Ziel, Europas Autoindustrie gegen die Konkurrenz vor allem aus China zu stärken. In Deutschland wird wieder mehr gebaut. Von Januar bis Juli wurden 13% mehr Baugenehmigungen für Wohnungen erteilt als im Jahr zuvor. Das größte Plus gab es bei Mehrfamilienhäusern. Allerdings erwarten Experten, dass das nicht so weitergeht. Die gestiegenen Energiekosten und höhere Zinsen für Baudarlehen machen Bauen immer teurer. Menschen in Baden-Württemberg müssen sich wegen der jüngsten Malaria-Fälle im Raum Frankfurt laut Experten derzeit nicht besonders schützen. Die Ansteckungsgefahr ist laut eines Tübinger Tropenmediziners sehr gering. Damit es zu einer Malaria-Infektion kommt, müsste eine mit Malaria-Erregern infizierte Mücke mit einem Flugzeug nach Deutschland gelangen und anschließend einen Menschen stechen. Flieger aus solchen Risikoländern landen in Stuttgart derzeit aber nicht. Die Fußballsaison läuft ja schon einige Wochen. An diesem Wochenende geht's dann auch im Eishockey und im Basketball wieder los. Die Schwenninger Wildwings beginnen in der deutschen Eishockeyliga mit einem Heimspiel gegen Frankfurt. Als Saisonziel haben die Schwenninger das Erreichen der Playoffs ausgegeben. In der Basketball-Bundesliga starten die Ulmer am Sonntag gleich mit dem Derby gegen Ludwigsburg in die neue Saison.
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1: Hallo auf die Straßen. Wir haben eine Meldung von der A7 Füssenreute Richtung Ulm. Zwischen dem Dreieck Allgäu und Kempten staut sich 3 Kilometer. Ihr braucht eine Viertelstunde länger. Und B29 Stuttgart-Aalen ab Schwäbisch Gmünd Ost bis Iggingen 15 Minuten bleiben hier liegen wegen Stop and Go. Der neueste Blitzer steht in Leutkirch im Öschweg. Alle anderen auf radio7.de. Und wenn ihr auch noch was habt, dann klingelt gerne jederzeit durch. 0800 70 77 110. Gute Fahrt.
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1: Hallo, finde jemanden, der schon mal aus Versehen eingesperrt wurde. Im Supermarkt zum Beispiel nach Ladenschluss oder im Kino eingeschlafen. Das ist die Radio 7 Morgen Team Challenge. Bis Montag haben Linda und Gebi Zeit. Und ich habe gerade so gedacht, es wäre doch cool, so zum Beispiel mal im Freizeitpark eingeschlossen zu werden, oder? Das ist ja ein Traum. Wir fragen gleich mal nach im Legoland, ob das da schon mal passiert ist. Das wird hier in 10 Minuten nach dem entspannten Dermot Kennedy-Hit und jetzt der Song, der diesen Sommer überall rauf und runter lief. Dai, dai.

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1: Wir haben wirklich schon viele unglaubliche Menschen kennengelernt bei unserer Morgen-Team-Challenge. Linda und Gebi haben jemanden gefunden, der bei der Trauung Nein gesagt hat. Jemand, der als Baby im Krankenhaus vertauscht wurde. Und jetzt suchen die beiden jemanden, der schon mal aus Versehen eingesperrt wurde. So im Supermarkt zum Beispiel oder im Kino eingeschlafen oder so. Ich würde total gern mal in der Therme eingeschlossen werden. Das wäre geil. Oder in einem Bücherladen. Oder auch schön im Legoland mit meinen Kids. Ben, aus dem Legoland, sag mal, ist denn das schon mal passiert bei euch?
2: Also wir haben wirklich alle gefragt. Es kann sich keiner erinnern, dass in den letzten 25 Jahren, seit das Legoland geöffnet hat, alles auch nur einmal passiert wäre, dass hier jemand unfreiwillig länger geblieben wäre oder eingesperrt wurde. Also das, bei uns noch nicht.
1: Okay, naja, weiß nicht, es kann ja noch werden. Wir suchen auf jeden Fall weiter. Wurdet ihr schon mal aus Versehen eingesperrt? Wir freuen uns über euren Anruf oder eine WhatsApp 0800 70 77 110. Helft dem Radio 7 Morgenteam, diese Challenge zu knacken. Und ob es geklappt hat, hört ihr Montag früh, 7 nach 7.
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0: Schönen Mittag, hier ist Radio 7 um gleich 11:30 und ich finde ja, das ist wirklich die leckerste Jahreszeit hier bei uns im Süden. Ja, wenn die Besenwirtschaften geöffnet haben, in den Weinbergen bei euch am Bodensee zum Beispiel. Oh, frischer Zwiebelkuchen, ein Glas neuer Wein dazu. Herbst ist einfach toll. Macht euch ein schönes Wochenende. Es geht gemeinsam schon mal so in die richtige Richtung gleich mit dem Radio 7 Hit 7er. Gleich nach 12 Teddy Swims, die aktuell coolste Stimme der Charts. Nico Santos, Beyoncé und Kings of Leon. Mehr Musik, mehr Abwechslung, gleich wieder 30 Minuten nonstop.
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1: Achtung, A6 Heilbronn-Nürnberg bei der Raststätte beim Rastplatz Rotensteig. Reifenteile auf der Autobahn. A7 Füssenreuth Richtung Ulm zwischen dem Dreieck Allgäu und Kempten. 3 Kilometer Stau, da braucht ihr 15 Minuten länger. Und B29 Stuttgart-Aalen zwischen Schwäbisch Gmünd Ost und Iggingen. Stop and go und 18 Minuten plus. Der neueste Blitzer steht auf der B29 Schwäbisch Gmünd Aalen bei Möcklingen Ost. Und wenn ihr noch etwas habt, dann ruft gerne jederzeit an. 0800 70 77 110 oder schickt uns eine WhatsApp. Danke, rollt gut durch.
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0: Leben um gleich 12 Uhr und für eure Freitagsmittagspause gleich das Beste aus den 2010ern von Alessia Cara. So ein ganz schön entspannter Hit, Scars to Your Beautiful. Aus den 2020ern gibt's Power von Jason Derulo und ganz aktuell die Hammerstimme von Loy in ihrem energetischen Golden Summer. Mehr Musik, mehr Abwechslung.
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0: Alles, was ihr euch fürs Wochenende vorgenommen habt, klappt bei den Aussichten. Außer ihr wolltet im Regen tanzen, dann muss ich euch enttäuschen, aber wirklich tolles Wetter, ja? Sonne, mal mehr, mal weniger Wolken, heute bis zu 21 Grad und das Wochenende wärmer.
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15: Es ist 12 Uhr, guten Tag. Der Dieselpreis an den deutschen Tankstellen hat sein Rekordhoch noch einmal übertroffen. Gestern kostete ein Liter nach Auswertung des ADAC im bundesweiten Tagesdurchschnitt 2,47 Euro, 1,2 Cent mehr als am Vortag. Super E10 verbilligte sich dagegen minimal. Gleichzeitig verspricht die Bundesregierung Entlastungen für Autofahrer. Über die konkrete Umsetzung wird aber weiter diskutiert.
16: Wir suchen jetzt gerade nach Lösungen, sagte Finanzminister Klingbeil vor einem Treffen europäischer Finanzminister in Dublin. Klingbeil hat sich bisher vor allem für einen Preisdeckel und eine europäische Übergewinnsteuer für die Mineralölkonzerne ausgesprochen. Das wird in der Union abgelehnt. Wirtschaftsministerin Reiche ist für eine Senkung der Mehrwertsteuer bei Benzin und Diesel auf 7%. Tine Klimach, Nachrichtenredaktion.
15: Im Kampf gegen die hohen Spritpreise schlägt sich jetzt selbst Greenpeace auf die Seite der Autofahrer. Aktivisten der Umweltschutzorganisation haben am Morgen in Hamburg ein Tanklager mit einer Projektion aus Münzregen angestrahlt. Auch Greenpeace wirft den Ölkonzernen vor, immer mehr Profit zu machen, während die Deutschen unter den Tankrechnungen leiden. Allerdings fordern die Umweltschützer keine niedrigeren Steuern auf Sprit, sondern eine Neuauflage des 9-Euro-Tickets für den Nahverkehr. Nach dem Fund von Drohnenteilen nahe dem Bundeswehrflieger Horst Wunsdorf prüft die Bundesanwaltschaft einen möglichen Zusammenhang mit dem Drohnenvorfall am Flughafen Leipzig-Halle. Laut Ermittlern gibt es Ähnlichkeiten bei der Bauweise der Drohnen. Sprengstoffspuren wurden in Wunsdorf bisher nicht gefunden. Die Polizei durchsucht das Gebiet aber weiter. Ein Zusammenhang mit einem möglichen Ausspähversuch wird geprüft. Die Sperrung der Bahnstrecke zwischen Friedrichshafen und Lindau dauert noch länger als geplant. Eigentlich sollten die Züge schon längst wieder rollen. Dann hieß es von Seiten der Bahn, Anfang Oktober seien die Arbeiten beendet. Diesen Termin hat die Bahn jetzt kassiert und spricht von November. Grund, es fehle derzeit Personal und Baumaschinen für die Arbeiten im Bahnhof Lindau-Eschach.
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0: Hallo auf die Straßen. Passt auf der A7 Füssenreuth-Ulm zwischen Eumittelberg und dem Dreieck Allgäu. Gegenstände auf der Autobahn. A7 Füssenreuth-Ulm zwischen Altenstadt an der Iller und dem Dreieck Kittistetten. 11 Kilometer Stop and Go, da braucht ihr 22 Minuten länger. Und Geduld braucht ihr auch auf der A96 München-Lindau zwischen Leutkirch Süd und Wangen Nord. 4 Kilometer Stau, 15 Minuten dauert es, bis ihr da durch seid. Der neueste Blitzer steht in Weilers bei Kisleck von Leupolz kommend. Und wer noch etwas hinzufügen möchte, gerne jederzeit anrufen 0800 70 77 110. Danke, kommt gut ans Ziel.
14: 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Ah,
0: das ist einfach der schönste Arbeitstag der Woche. Habt einen schönen Mittag und danke fürs Einschalten. Gleich Scars to Your Beautiful. Das gilt als die Hymne für Selbstakzeptanz. Das ist quasi das Du bist gut genug der 2010er. Ja, unvergessen auch der Auftritt von Alessia Cara bei den MTV Video Music Awards. Da singt sie diesen Song und während sie singt, wischt sie ihr gesamtes Make-up weg, zieht ihr schickes Kleid aus und singt einfach im weißen Unterhemd weiter. Wir lieben uns, wie wir sind. Habt einen schönen

Radio 7 am Freitag um 11:45 und das ist jetzt wirklich die gefährlichste Zeit für euer E-Mail-Postfach. Also wer jetzt noch eine komplizierte Mail an die Kollegen schickt, der macht sich keine Freunde. Schreibt lieber den magischen Satz, lass uns das direkt am Montag in Ruhe besprechen. Und dann geht's für alle ab. In den frühen Feierabend kommt

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2: Hier ist Radio 7 um gleich 12:30. Hallo zusammen und eure Mittagspause mit den Lieblingskollegen wird gleich noch schöner. Weil bei uns 30 Minuten Hits nonstop gleich mit Sean Paul, Kygo, Lana Del Rey und David Guetta. 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
2: Ein entspannter Sonne-Wolken-Mix heute. Nur einzelne Schauer bei aktuell 18 Grad in Aalen, 18 in Trossingen und 16 in Isny. Habt ein schönes Wochenende, dann noch mehr Sonne und bis zu 25 Grad.
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2: A7 Füssen-Reute Richtung Ulm zwischen Altenstadt an der Iller und dem Dreieck Hettistetten. 11 Kilometer Stop and Go, da braucht ihr 18 Minuten länger. A7 Ulm Füssen-Reute zwischen Kempten-Leubers und Betzigau 2 Kilometer Stau, 15 Minuten plus. Vorsicht A8 München-Stuttgart zwischen Burger und Günzburg nach einem Unfall Personen auf der Autobahn. A96 München-Lindau zwischen Leutkirch Süd und Wange Nord 2 Kilometer Stau, 17 Minuten Zeitverlust. Der neueste Blitzer steht in Tafelsweiler in der Ortsdurchfahrt beidseitig. Alle anderen auf radio7.de und wenn ihr noch etwas habt, dann ruft

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0: Radio 7 um gleich 13 Uhr nochmal mit der kollegialen Erinnerung an alle im Büro. Denkt an eure Joghurtbecher und Tupperdosen aus dem Gemeinschaftskühlschrank, weil niemand möchte am Montagmorgen ein neues biologisches Experiment vorfinden. Und dann geht's ab Richtung Wochenende mit Radio 7. Wird entspannt mit Justin Bieber, gleich eine seiner schönsten Balladen aus den 2010ern. Aus den 20ern Dua Lipas Physical, dreifach Platin ausgezeichnet und von heute ganz frischer R&B-Sound von Flo. Mehr Musik, mehr Abwechslung bei Radio 7. Ich bin Corinna Decker und wünsche euch viel Spaß mit Sebastian Pauls.
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14: Viele Wolken, etwas Sonne, einzelne Schauer und aktuell in Göppingen 19, in Biberach 19 und auch in Sigmaringen 19 Grad. Am Wochenende freundlich mit viel Sonne bei 20 bis 25 Grad und so sieht die Prognose auch für den Start in die neue Woche aus.
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15: Es ist 13 Uhr, guten Tag. Die Bundesregierung ringt weiter um Maßnahmen gegen die hohen Spritpreise. Auch eine hochrangig besetzte Runde gestern Abend brachte keine Einigung, obwohl vor allem die CDU vor den anstehenden Landtagswahlen in Mecklenburg-Vorpommern und Berlin enorm unter Druck steht, schnell etwas zu liefern.
16: Preisdeckel, Steuersenkung oder Tankrabatt, viele Vorschläge liegen auf dem Tisch. Die SPD fordert neben einer Übergewinnsteuer auch einen Preisdeckel, um die Verbraucher zu entlasten. Die CDU mit Kanzler Merz und Bundeswirtschaftsministerin Reiche ist dagegen. Reiche ist dafür, die Spritpreise per Steuerrabatt zu senken. Außerdem schlägt sie Direktzahlungen an Geringverdiener vor. Der ADAC fordert wiederum eine Senkung der Stromsteuer. Das würde private Haushalte entlasten und einen weiteren Anreiz für den Kauf von E-Autos schaffen, so eine ADAC-Sprecherin. Tine Klimach, Nachrichtenredaktion.
15: Menschen in Baden-Württemberg müssen sich wegen der jüngsten Malaria-Fälle im Raum Frankfurt laut Experten derzeit nicht besonders schützen. Die Ansteckungsgefahr ist laut eines Tübinger Tropenmediziners sehr gering. Damit es zu einer Malaria-Infektion kommt, müsste eine mit Malaria-Erregern infizierte Mücke mit einem Flugzeug nach Deutschland gelangen und anschließend einen Menschen stechen. Flieger aus Risikoländern landen in Stuttgart aber nicht. Zum ersten Mal seit Beginn des Angriffskriegs gegen die Ukraine wählt Russland ein neues Parlament. Bis Sonntag sind mehr als 110 Millionen Menschen zur Wahl der Staatsduma aufgerufen. Die 10 zugelassenen Parteien gelten durchweg als kremlnah. Die Opposition ist nicht zugelassen. Kremlchef Putin erwartet, dass sein Kriegskurs bestätigt wird. In Blaubeuren könnte der Großbrand auf einem Bauernhof Folgen fürs Trinkwasser haben. Bis zu 4000 Liter Heizöl sind laut Bürgermeister Robin Mehnholz ins Erdreich gelangt. Aktivkohlefilter sollen Schadstoffe jetzt im Trinkwassereinzugsgebiet zurückhalten. Gleichzeitig hat die Landeswasserversorgung ihre Leitungen vorsorglich durchgespült. Auch der Blautopf wird seither überwacht. Ob Blaubeuren mit einem blauen Auge davon gekommen ist, soll sich am Montag zeigen.
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14: A7 Füssenreuth Richtung Ulm, zwischen Eu-Mittelberg und Kempten 4 Kilometer Stau, 20 Minuten Zeitverlust. Weiter Richtung Ulm, zwischen Altenstadt und den drei Kittistädten 13 Kilometer stockend und nochmal 20 Minuten Zeitverlust. Gegen Richtung der A7 Richtung Füssenreuth, zwischen Kempten-Leubers und Betzigau 3 Kilometer Stau, eine Viertelstunde Zeitverlust. Und die B300 in Richtung Memmingen, zwischen Krumbach und Babenhausen 20 Minuten Zeitverlust. Der neueste Blitzer auf der B30 am Urbach-Viadukt bei Bad Waldsee, beidseitig im 70er-Bereich. Alle anderen auf radio7.de. Und wenn ihr auch noch was entdeckt, 0800 70 77 110.
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14: Ui, ich weiß nicht, ob ich jetzt nochmal eine Nacht mit gekipptem Fenster schlafen soll. Es war dann doch recht frisch heute Morgen. Aber die Tagestemperaturen, die machen Bock auf das schöne Spätsommerwochenende im Süden. Mehr Freitagsgefühle mit

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1: Findet jemanden, der schon mal versehentlich eingesperrt wurde, ist seit heute 7.07 Uhr die neue Challenge für Linda und Gebi. Und Radio 7 Moderator Timo Sterzig hatte sofort eine Geschichte im Kopf. Nicht eine von ihm, aber von einem deiner Kumpels.
2: Ja, also es war auch nur knapp an der Challenge vorbei. Ja, er wurde nicht eingesperrt, er wurde kurz vor Zuschließen noch gefunden.
1: Wo denn?
2: Halloween Party.
1: Oh.
2: Ganz lange her, ein Kumpel von uns war auf einmal weg. Wir dachten, naja, der ist halt heim.
1: Hat einen englischen gemacht oder
2: polnischen.
1: Oder polnischen, wie auch immer. Ja.
2: Ganz genau. Und wir sind dann auch irgendwann weiter, als die gesagt haben, wir machen jetzt zu. Auf einmal kriege ich dann irgendwann einen Anruf. Mein Kumpel ist dran. Wo seid ihr? Ich war gerade auf dem Klo. Bin da eingeschlafen.
1: Oh.
2: Und die wollten halt den Laden zumachen, haben nochmal einen Kontrollgang gemacht und haben meinen Kumpel schlafend auf dem Klo irgendwie erwischt.
1: Ob da wohl Alkohol im Spiel war?
2: Ganz wenig. Ein, zwei Radler vielleicht.
1: Ja, also das gilt natürlich nicht, weil Timos Kumpel ja rechtzeitig entdeckt wurde. Aber vielleicht seid ihr ja wirklich mal gar nicht mehr rausgekommen. Aus der Kneipe, dem Museum, dem Möbelhaus. Dann meldet euch. Und wenn ihr so jemanden kennt, winken euch ja 100 Euro Finderlohn. Anrufen oder WhatsApp an den 0800 70 77 110. Auflösung dann am Montag um 7.07 Uhr beim Radio 7 Morgenteam.
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0: Hier ist Radio 7 und falls der neue Münchner Oberbürgermeister Dominik Krause sich noch Hilfe holen will für seinen ersten Fassanstich auf der Wiesn morgen, dann sollte er sich mal das Video anschauen, wie seine Kollegin in Neu-Ulm das macht. Katrin Alpsteiger hat gestern mit 3 soliden Schlägen aufs Fass das Vorwerkfest eröffnet und zwar mit einem eigenen Schlegel, wenn ich das richtig verstanden habe. Ein schönes Festwochenende euch jetzt schon mal und damit sich auch die Arbeit zumindest ein bisschen nach Party anfühlt, habe ich gleich im Radio 7 Hits 7er unter anderem Hits von Jennifer Lopez, Sean Paul und Bebe Rexha, aber auch was zum Entspannen von John Legend oder Miley Cyrus. Immer um 30 Minuten Hits nonstop und immer auf Radio 7 mehr Musik und mehr Abwechslung.
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4: Viele Wolken, etwas Sonne, einzelne Schauer und aktuell in Schwäbisch Gmünd 18, in Memmingen 19, in Konstanz 19 Grad. Am Wochenende freundlich mit viel Sonne bei 20 bis 25 Grad und so wird auch der Wochenstart.
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4: Der A7 Füssenreuth Richtung Ulm, zwischen Eumittelberg und Kempten 4 Kilometer Stau, 20 Minuten Zeitverlust. Und weiter Richtung Ulm, zwischen Altenstadt und den drei Kittelstädten nochmal 10 Kilometer Stau und 20 Minuten. Gegen Richtung der A7, Richtung Füssenreuth, zwischen Kempten, Leubers und

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0: endlich Freitag mit Radio 7. Ich bin am Wochenende in der alten Heimat für mein Abiturjubiläum und da muss ich dann echt aufpassen, statt Fleischküchle Frikadelle, statt Schaffen Arbeiten oder statt Bachel Idiot zu sagen. Das wird ganz schön anstrengend. Damit ihr euch entspannt, so kurz vor dem Wochenende, macht euch abwechslungsreiche Musik das Arbeiten, Entschuldigung, das Schaffen schöner. Wumms aus den 2000ern mit SOS von Rihanna nach 2. Aus den 10ern echter Kult mit Shape of You. Und aktuelle Beats von Offenbach gleich auf Radio 7. 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
1: Viele Wolken, etwas Sonne, einzelne Schauer und aktuell in Schwäbisch Hall 18, in Neu-Ulm 20, in Tuttlingen 18 Grad. Am Wochenende freundlich mit viel Sonne bei 20 bis 25 Grad und so sieht die Prognose auch für den Start in die neue Woche aus.
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2: Es ist 14 Uhr, guten Tag. Der Dieselpreis an den deutschen Tankstellen hat sein Rekordhoch noch einmal übertroffen. Gestern kostete ein Liter nach Auswertung des ADAC im bundesweiten Tagesdurchschnitt 2,47 Euro, 1 knapp 2 Cent mehr als am Vortag. Super E10 verbilligte sich dagegen minimal. Gleichzeitig verspricht die Bundesregierung Entlastungen für Autofahrer. Über die konkrete Umsetzung wird aber weiter diskutiert.
3: Wir suchen jetzt gerade nach Lösungen, sagte Finanzminister Klingbeil vor einem Treffen europäischer Finanzminister in Dublin. Klingbeil hat sich bisher vor allem für einen Preisdeckel und eine europäische Übergewinnsteuer für die Mineralölkonzerne ausgesprochen. Das wird in der Union abgelehnt. Wirtschaftsministerin Reiche ist für eine Senkung der Mehrwertsteuer bei Benzin und Diesel auf 7%. Tine Klimach, Nachrichtenredaktion.
2: Bei einer Explosion auf einem Recyclinghof in Überlingen am Bodensee ist ein Mitarbeiter schwer verletzt worden. Die Polizei vermutet, dass dort unerlaubt Munition vermutlich für Signalkörper entsorgt wurde. Wie es genau zur Explosion kam, ist noch unklar. Der Schwerverletzte wurde in eine Klinik gebracht. Sprengstoffexperten sollen die Fundstelle nun untersuchen. Der Bereich um den Recyclinghof wurde abgesperrt. Dänemarks König Frederik hat eine Anlage zur Speicherung von Kohlendioxid unter dem Meeresboden der Nordsee eröffnet. Das Projekt soll künftig jährlich hunderttausende Tonnen CO2 in einem ehemaligen Ölfeld lagern. Die Technik soll helfen, Treibhausgase zu reduzieren. Experten halten das Verfahren für wichtig, Umweltschützer äußern Bedenken. Auch Deutschland setzt künftig auf die sogenannte CCS-Technologie. Weil der Pegel des Bodensees weiterhin so niedrig ist, kann die nach einem Unfall beschädigte Katamaranfähre nicht repariert werden. Das Schiff müsste aus dem Wasser geholt werden, was an den möglichen Werften wegen des niedrigen Pegels nicht funktioniert. Nun heißt es also auf Niederschläge warten. 30 Zentimeter muss der Pegel steigen, dann kann die Reparatur beginnen. Das Schiff war im August gegen die Hafenmauer in Konstanz gekracht.
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1: Auf der A7 Füssenreuth Richtung Ulm zwischen Eu-Mittelberg und Kempten 4 Kilometer Stau, 20 Minuten Zeitverlust. Und weiter Richtung Ulm zwischen Illertissen und dem Dreieck Gittistetten 11 Kilometer stockend eine Viertelstunde Zeitverlust. Gegenrichtung der A7 Richtung Füssenreuth zwischen Kempten-Leubers und Betzigau 2 Kilometer Stau, eine Viertelstunde Zeitverlust. A8 Richtung München zwischen Merkelingen und Ulm-Ost 3 Kilometer Stau, eine Viertelstunde Zeitverlust. A81 Stuttgart Richtung Singen zwischen Sulz und Rottweil 3 Kilometer Stau, eine Viertelstunde Zeitverlust. Und B28 in Richtung Bad Urach zwischen Dettingen West und Bad Urach 20 Minuten Zeitverlust. Keine neuen Blitzer, alle anderen auf radi7.de. Und wenn ihr auch noch was entdeckt, 0800 70 77 110.
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1: Ich weiß, ich rede viel über Fastboy, das Brüder-DJ-Duo aus der Nähe von Würzburg, aber die sind halt einfach richtig cool. Zum Beispiel auch, weil sie live nicht nur Songs mixen, sondern auch live singen und Instrumente spielen. Im Oktober sind sie in Stuttgart oder auch München und in 10 Minuten mit dem umwerfenden neuen Hit Beautiful Life bei mir. Das Wochenende schon mal fühlen? Jetzt mit Beats von offen.

0: Schönen Freitag, hier ist Radio 7. Seit 22 Jahren bin ich ja jetzt hier im Süden, fühle mich schon längst richtig zu Hause. Trotzdem, oder gerade deswegen, schwätze ich ja sehr gern mit ebenfalls Neigschmeckten, wie zum Beispiel Katja, die es aus Bochum hierhin verschlagen hatte, wegen...
1: Damals tatsächlich in die Schweiz gegangen zum Arbeiten und dann irgendwann, das ist jetzt schon 15 Jahre her, dann irgendwann schwanger geworden und da kann man ja dann nicht mehr so gut in der Schweiz leben, wenn man nicht gerade arbeitet. Und dann bin ich über die Grenze und in Öningen gelandet, also direkt an der Grenze und da dann auch geblieben, weil es halt eben so schön ist.
0: Ja, schau mal an, sehr ähnlich zu mir, nur dass ich nicht schwanger war zwischendurch.
2: 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Fastboy, Beautiful Life.

0: Hallo, Radio 7 hier am Freitag. Und ich sage euch, das wird stressig für mich am Wochenende. Ich fahre zum Abiturjubiläum in die alte Heimat, hin und zurück 1200 Kilometer für 6 Stunden Feier. Bisschen crazy. Und am Sonntag will ich pünktlich zurück sein zum Saisoneröffnungsspiel meiner Ulmer Basketballer. Ich hoffe, euer Wochenende wird auch aufregend, aber entspannt. Und habe eine Mischung aus beiden gleich im Radio 7 Hit 7er. Entspannt von Loy, Shawn Mendes oder auch Kygo mit Khalid. Aufregend mit Shakira, Adam Lambert oder auch Taylor Swift. 30 Minuten Hits nonstop, immer um halb. Mehr Musik und mehr Abwechslung immer auf Radio 7.
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3: Viele Wolken, etwas Sonne, einzelne Schauer und aktuell in Aalen 18, in Riedlingen 19, in Kempten 18 Grad. Am Wochenende freundlich mit viel Sonne bei 20 bis 25 Grad. Und so sieht die Prognose auch für den Start in die neue Woche aus.
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3: Auf der A7 in Richtung Füssenreuth zwischen dem Dreieck Tiefstetten und Illertissen 6 Kilometer Stau, eine Viertelstunde Zeitverlust. A8 Richtung München zwischen Merklingen und Oberelchingen 5 Kilometer Stau, eine Viertelstunde Zeitverlust. A81 Richtung Singen, Stuttgart Richtung Singen zwischen Sulz und Rottweil 4 Kilometer Stau, 25 Minuten Zeitverlust. A96 Richtung Lindau zwischen Leutkirch West und Kisleck 3 Kilometer Stau, 20 Minuten Zeitverlust. Und vergessen habe ich noch die A7 Füssenreuth Richtung Ulm. Zwischen Illertissen und dem Dreieck Tiefstetten 8 Kilometer stockend, eine Viertelstunde Zeitverlust. Der neueste Blitzer auf der B30 am Urbach-Viadukt bei Bad Waldsee, beidseitig im 70er-Bereich. Alle anderen auf radi7.de. Und wenn ihr auch noch was entdeckt, 0800 70 77 110.
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0: 7 und wenn ihr mal Bock habt, den Gebi aus dem Radio 7 Morgenteam nicht nur als Moderator, sondern als Musiker zu erleben, dann ab mit euch auf die Kulturnacht Ulm-Neu-Ulm morgen. Da spielt er nämlich mit seiner Band live auf dem Münsterplatz. Heute schon ist übrigens Kunstnacht in Ravensburg. Und ich habe handgemachte Musik für euch gleich nach 3, wie sie auch Gebis Band spielt, mit der Newcomer-Band Temper City und Self-Aware. Es wird auch cool elektronisch mit Sia und aus den 2010ern der Urwurm Mr. Sexobeat gleich auf Radio 7. 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
1: Viele Wolken, etwas Sonne, einzelne Schauer und aktuell in Crailsheim 18, in Villingen-Schwenningen 18, in Leutkirch 19 Grad. Am Wochenende freundlich mit viel Sonne bei 20 bis 25 Grad. Und so sieht die Prognose auch für den Start in die neue Woche aus.
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2: Es ist 15 Uhr, guten Tag. Die Bundesregierung ringt weiter um Maßnahmen gegen die hohen Spritpreise. Auch eine hochrangig besetzte Runde gestern Abend brachte keine Einigung, obwohl vor allem die CDU vor den anstehenden Landtagswahlen in Mecklenburg-Vorpommern und Berlin enorm unter Druck steht, schnell etwas zu liefern.
3: Preisdeckel, Steuersenkung oder Tankrabatt, viele Vorschläge liegen auf dem Tisch. Die SPD fordert neben einer Übergewinnsteuer auch einen Preisdeckel, um die Verbraucher zu entlasten. Die CDU mit Kanzler Merz und Bundeswirtschaftsministerin Reiche ist dagegen. Reiche ist dafür, die Spritpreise per Steuerrabatt zu senken. Außerdem schlägt sie Direktzahlungen an Geringverdiener vor. Der ADAC fordert wiederum eine Senkung der Stromsteuer. Das würde private Haushalte entlasten und einen weiteren Anreiz für den Kauf von E-Autos schaffen, so eine ADAC-Sprecherin. Tine Klimach, Nachrichtenredaktion.
2: Die drei Autoländer Baden-Württemberg, Bayern und Niedersachsen schlagen Alarm. In einem gemeinsamen Brandbrief der Ministerpräsidenten Özdemir, Söder und Lies fordern sie vom Bund und EU mehr Unterstützung für die Autoindustrie. Hintergrund sind 52.000 verlorene Arbeitsplätze im vergangenen Jahr. Sie verlangen weniger Bürokratie, mehr Investitionen in Zukunftstechnik und zusätzliche Anreize für den Kauf von Elektroautos. Das Verbrenner aus 2035 lehnen die drei ab. Zum ersten Mal seit Beginn des Angriffskriegs gegen die Ukraine wählt Russland ein neues Parlament. Bis Sonntag sind mehr als 110 Millionen Menschen zur Wahl der Staatsduma aufgerufen. Die 10 zugelassenen Parteien gelten durchweg als kremlnah. Die Opposition ist nicht zugelassen. Kremlchef Putin erwartet, dass sein Kriegskurs bestätigt wird. Die Waffen- und Messerverbotszone in der Ulmer Innenstadt bleibt bestehen, und zwar für weitere 5 Jahre. Nach 2 Jahren zieht die Polizei jetzt eine positive Bilanz. Die Straftaten sind zurückgegangen, die Sicherheitslage und auch das Sicherheitsgefühl der Bevölkerung hätten sich verbessert. Das Verbot gilt freitags, samstags und vor Feiertagen jeweils ab 20 Uhr bis zum nächsten Morgen. Für mehr Sicherheit sorgen unter anderem auch verstärkte Polizeikontrollen und Streifen.
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1: Auf der A7 Richtung Füssenreute zwischen Nersingen und Illertissen 7 Kilometer Stau, eine Viertelstunde Zeitverlust. Gegenrichtung Füssenreute Richtung Ulm zwischen Illertissen und den drei Hittistädten 10 Kilometer stockend, auch nur eine Viertelstunde Zeitverlust. A81 Stuttgart Richtung Singen zwischen Sulz und Rottweil 5 Kilometer Stau, eine halbe Stunde Zeitverlust. Und A96 Richtung Lindau zwischen Leutkirch Süd und Kisleck 2 Kilometer Stau, knapp 20 Minuten Zeitverlust. Der neueste Blitzer auf der B29 Richtung Aalen, kurz nach dem Blitzer Anhänger für der Mülldeponie noch ein weiterer Blitzer. Alle anderen auf radi7.de. Und wenn ihr auch noch was entdeckt, 0800 70 77 110.
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1: Dinge, über die man sich nie Gedanken macht, Teil 411. Das Wort Schlagsahne sagt nichts darüber aus, ob die Sahne schon geschlagen wurde oder nicht. Denkt mal drüber nach. Angenehme Gehirnentlüftung zum Start ins Wochenende mit der fantastisch opulenten neuen Hymne Go That High von Ray Dalton in 10 Minuten.

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1: 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Oder wo sonst würdet ihr gern mal eingesperrt werden?
2: In so einer Wellnessanlage. Das fände ich schön.
3: Im Zeit für Brot.
4: Mit dem besten Essen einer Kantine in ganz Baden-Württemberg. Ja. Das Überleben ist gesichert.
5: Auf so einer Hüpfburg,
6: wo man die ganze Zeit rumhüpfen kann.
7: Ich würde sogar sagen, in meinem Zimmer. Ich liebe mein Bett so und da würde ich mich auch am wohlsten fühlen.
8: Wo es Bücher gibt, eine Bibliothek oder so. Einfach durch alle Bücher durchlesen.
9: In dem Klamotten. Laden.
10: Männer umkleide mit heißen Jungs.
11: Ich glaube in der Sporthalle.
12: Da hat's alles, Digga.
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2: Hallo, Radi 7 hier am Freitag. Es wird ordentlich gefechtet, fast überall im Süden an diesem Wochenende. Heute allerdings ein Tick ungemütlicher vom Wetter her. Also, wenn ihr lieber auf die Couch wollt, ihr habt die Qual der Wahl zwischen tollen Filmen im Free-TV. Zum Beispiel laufen heute sowohl der Marsianer mit Mark Wahlberg als auch der romantische Klassiker E-Mail für dich. Genießt das Wochenende und für einen besseren Start rein habe ich gleich Energie ohne Ende im Radi 7 Hit 7 Namen. Unter anderem von Topic, Milo, Alex Warren oder auch David Guetta. Immer um 5:30 Hits nonstop auf Radi 7. 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
2: Viele Wolken, etwas Sonne, einzelne Schauer und aktuell in Ellwangen 18, in Günzburg 19, in Lindau 21 Grad. Am Wochenende freundlich mit viel Sonne bei 20 bis 25 Grad und so geht's auch in die neue Woche.
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2: A7 Füssenreuth Richtung Ulm zwischen Altenstadt und den drei Kittistädten. 7 Kilometer stockend, eine Viertelstunde Zeitverlust. Gegenrichtung Füssenreuth zwischen dem Kreuz Ulm-Elchingen und Altenstadt. 10 Kilometer stockend insgesamt, eine Viertelstunde Zeitverlust. A8 Richtung München zwischen Merklingen und Oberelchingen. 5 Kilometer Stau, eine Viertelstunde Zeitverlust. A81 Stuttgart Richtung Singen zwischen Sulz und Oberndorf. 4 Kilometer Stau, 20 Minuten Zeitverlust. A96 Richtung Lindau zwischen Leutkirch Süd und Wangen Nord. 2 Kilometer Stau, eine Viertelstunde Zeitverlust. Und auf der B31 zwischen Meersburg und Uhlingen-Mühlhofen in beide Richtungen. Zwischen Überlingen und Uhlingen-Mühlhofen in beide Richtungen. So ungefähr 20 Minuten Zeitverlust. Keine neuen Blitzer, alle anderen auf radi7.de. Wenn ihr noch was entdeckt, 0800 70 77 110.
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0: Hallo, Radi 7 hier. Und ich sage ja immer, dass ich am Süden so liebe, dass es so viel kleine und mittelgroße Brauereien überall gibt. Und das stimmt auch, aber ein klein wenig vermisse ich dann doch auch das Bier aus meiner alten Heimat. Das werde ich am Wochenende genießen, wenn ich zum Abiturjubiläum mal wieder hinfahre. Lecker Altbier. Gleich eröffne ich aber noch ganz offiziell im Auftrag des Landeshitministeriums das Wochenende hier im Süden. Und hab die passenden Hits dazu. Mit Abracadabra von Lady Gaga oder auch Turn the Lights Off. Und zum ersten Mal alles fallen lassen, auch noch eine traumhafte Ballade von Rihanna nach viel bei mir. 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
1: Viele Wolken, etwas Sonne, einzelne Schauer. Und aktuell in Heidenheim 18, in Ulm 19, in Singen 21 Grad. Am Wochenende freundlich mit viel Sonne bei 20 bis 25 Grad. Und so sieht auch die Prognose für den Start in die neue Woche aus.
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2: Es ist 16 Uhr, guten Tag. 7 Monate nach dem tödlichen Angriff auf den Zugbegleiter Serkan Kala erinnert am Mannheimer Hauptbahnhof jetzt eine Gedenktafel an den 36-Jährigen. Angehörige, Kollegen, Bahnchefin Paller und Bundesverkehrsminister Bilger nahmen an der Einweihung teil. Kala war im Februar nach einem Angriff bei einer Fahrscheinkontrolle gestorben. Der Täter, ein griechischer Staatsbürger ohne gültiges Ticket, wurde inzwischen zu 10 Jahren Haft verurteilt. Der Fall hatte bundesweit eine Debatte über die Sicherheit von Bahnbeschäftigten ausgelöst. Bei einer Explosion auf einem Recyclinghof in Überlingen am Bodensee ist ein Mitarbeiter schwer verletzt worden. Die Polizei vermutet, dass dort unerlaubt Munition vermutlich für Signalkörper entsorgt wurde. Wie es genau zur Explosion kam, ist noch unklar. Der Schwerverletzte wurde in eine Klinik gebracht. Sprengstoffexperten sollen die Fundstelle nun untersuchen. Der Bereich um den Recyclinghof wurde abgesperrt. Festnahme nach einem Schuss ins Gesicht in Aalen. Ein 20-Jähriger sitzt jetzt in Untersuchungshaft. Er soll im Mai vor einer Gaststätte in Aalen einen 25-Jährigen aus nächster Nähe mit einer Schreckschusswaffe ins Gesicht geschossen und schwer verletzt haben. Danach flüchtete er. Vor kurzem konnte er auf Sizilien festgenommen und nach Deutschland überstellt werden. Ein Richter in Ellwang setzt jetzt den Haftbefehl wegen des Verdachts auf versuchten Totschlag in Vollzug. Die Fußballsaison läuft ja schon einige Wochen. An diesem Wochenende geht's auch im Eishockey und im Basketball wieder los. Die Schwenninger Wildwings beginnen heute Abend in der DEL mit einem Heimspiel gegen Frankfurt. Als Saisonziel haben die Schwenninger das Erreichen der Playoffs ausgegeben. In der Basketball-Bundesliga starten die Ulmer am Sonntag gleich mit dem Derby gegen Ludwigsburg in die neue Saison.
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1: Auf der A6 in Richtung Heilbronn zwischen Crailsheim und Ilshofen-Wolpertausen. 4 Kilometer Stau, 25 Minuten Zeitverlust. A7 Richtung Füssenreute zwischen Nersingen und Altenstadt. 11 Kilometer stockend, eine Viertelstunde Zeitverlust. A8 Richtung München zwischen Esslingen und Kirchheim-West. 8 Kilometer Stau nach einem Unfall, 35 Minuten Zeitverlust. A81 Stuttgart Richtung Singen zwischen Sulz und Oberndorf. 5 Kilometer Stau, 20 Minuten Zeitverlust. B28 zwischen Dettingen-West und Bad Urach, 20 Minuten Zeitverlust. Und B31 zwischen Meersburg und Nussdorf ebenfalls 20 Minuten Zeitverlust. Keine neuen Blitzer, alle anderen auf radi7.de. Und wenn ihr auch noch was entdeckt, 0800 70 77 110.
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1: Es ist Freitag, kurz nach 4.
3: Endlich Wochenende.
1: Für doppelt so gute Laune zum Start rein, Loi und David Puentes mit ihrem coolen neuen Golden.

0: glaube, die ungewöhnlichsten Kandidaten heute Abend bei The Voice of Germany, das wird diese vierköpfige Gruppe aus Pompeji in Italien. Ach, wird erfahrungsgemäß eher schwer, als Gruppe in die nächste Runde zu kommen. Diese Staffel aber auch noch mit dabei, wann, das steht noch nicht fest, der Leon aus Haunsheim im Kreis Dillingen.
1: Also im Endeffekt war es eigentlich so eine Kurzschlussreaktion, sage ich immer, aus Spaß. Bin zu Hause gesessen im Keller und hab gerade eine Instagram-Anzeige von The Voice bekommen und dachte mir, warum denn nicht?
0: Wenn seine Blind Audition dann ist, dann sage ich euch Bescheid. Und wer weiß, was draus wird. Zum Beispiel war Loi ja damals bei The Voice Kids. Klang damals schon ziemlich erwachsen, oder? Absoluter Wahnsinn. Und jetzt hat sie den schon nächsten neuen Hit am Start.

0: hier ist Radio 7 und habt ihr das vielleicht gerade in den Nachrichten gehört, dass nicht nur meine Ulmer Basketballer dieses Wochenende in die neue Saison starten, sondern die Eishockey-Fans im Süden, die stehen quasi jetzt schon fast am Eis. Für Schwenningen, Ravensburg und Memmingen geht's heute Abend schon los. Und das heißt, Wintersport zwar schon, aber immer noch viel Sommermusik. Feiern den schönen Spätsommer mit Hits von unter anderem Justin Timberlake, Katy Perry, Alex Warren, Sia oder auch Teddy Swims. Gleich im Radio 7 Hits 7er. 30 Minuten Hits nonstop, für gute Laune nonstop. 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
0: Viele Wolken, etwas Sonne, einzelne Schauer. Und aktuell in Geislingen 18, in Donaueschingen 19, in Ravensburg 21 Grad. Am Wochenende freundlich mit viel Sonne bei 20 bis 25 Grad. Und so sieht's auch für den Start in die neue Woche aus.
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0: Der A7 in Richtung Füssenreute zwischen Nersingen und Altenstadt 10 Kilometer stockend, 20 Minuten Zeitverlust. Auf der A8 Richtung München zwischen Esslingen und Kirchheim West 9 Kilometer Stau nach einem Unfall, eine halbe Stunde Zeitverlust. Und A81 Stuttgart Richtung Singen zwischen Sulz und Oberndorf 4 Kilometer Stau, gute 20 Minuten Zeitverlust. Keine neuen Blitzer, alle anderen auf radi7.de. Und wenn ihr auch was entdeckt, 0800 70 77 110.
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0: Hier ist Radio 7 am Freitag. Und falls der neue Münchner Oberbürgermeister Dominik Krause sich noch Hilfe holen will für seinen ersten Fassanstich auf der Wiesn morgen, dann sollte er sich mal das Video anschauen, wie seine Kollegin in Neu-Ulm das macht. Katrin Alpsteiger hat gestern mit 3 soliden Schlägen aufs Fass das Vorwerkfest eröffnet. Mit eigenem Schlegel sogar, wenn ich das richtig verstanden habe. Ein schönes Festwochenende euch. Sven Stefani hat schon mal Beats zum Feiern gleich mit J-Lo oder auch More Than You Know. Und richtig rockige Popmusik mit Superheroes von The Script. 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
10: Das ist heute so ein Geht-so-Tag. Es ist wolkig, 21 Grad in Radolfzell. Dann Wochenende und da wird schön, fast überall sehr sonnig bei bis zu 25 Grad.
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11: Es ist 17 Uhr, guten Tag. Die Bundesregierung soll sich nach einem Bericht von Bild Online auf ein Entlastungspaket wegen der hohen Spritpreise geeinigt haben. Demnach haben sich Kanzler Merz und Vizekanzler Klingbeil darauf verständigt, die Energiesteuer auf Benzin und Diesel zu senken. Das könnte den Spritpreis um rund 17 Cent je Liter reduzieren. Ab Januar soll außerdem ein Preisdeckel für Kraftstoffe gelten. Über die Finanzierung wird weiter verhandelt. Auch die Bundesländer sollen sich diesmal beteiligen. Eine endgültige Einigung steht noch aus. Die 3 Autoländer Baden-Württemberg, Bayern und Niedersachsen schlagen Alarm. In einem gemeinsamen Brandbrief der Ministerpräsidenten Özdemir, Söder und Lies fordern sie vom Bund und EU mehr Unterstützung für die Autoindustrie. Hintergrund sind 52.000 verlorene Arbeitsplätze im vergangenen Jahr. Sie verlangen weniger Bürokratie, mehr Investitionen in Zukunftstechnik und zusätzliche Anreize für den Kauf von Elektroautos. Das Verbrenner aus 2035 lehnen die 3 ab. Bei einem Hackerangriff ist die Internetseite der Grundschule Burladingen auf eine pornografische Webseite umgeleitet worden. Statt Schulinformationen fanden Eltern dort entsprechende Angebote. Die Polizei ermittelt wegen des Verbreitens pornografischer Inhalte. Die Stadt ließ die Homepage sofort abschalten. Die Seite bleibt vorerst im Wartungsmodus, bis die Sicherheitslücke behoben ist. Die Sperrung der Bahnstrecke zwischen Friedrichshafen und Lindau dauert noch länger als geplant. Eigentlich sollten die Züge schon längst wieder rollen. Dann hieß es von Seiten der Bahn, Anfang Oktober seien die Arbeiten beendet. Diesen Termin hat die Bahn jetzt kassiert und spricht von November. Grund, es fehle derzeit Personal und Baumaschinen für die Arbeiten im Bahnhof Lindau-Eschach.
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13: Ich bin David Riemer. Der Dieselpreis an den deutschen Tankstellen hat sein Rekordhoch noch einmal übertroffen. Am Donnerstag kostete ein Liter nach Auswertung des ADAC im bundesweiten Tagesdurchschnitt 2,47 Euro, knapp 2 Cent mehr als am Vortag. Super E10 verbilligte sich nach mehreren Preisrekorden in Folge dagegen minimal auf 2,31 Euro. Die unter schlechten Umfragewerten leidende Bundesregierung hat schnelle Entlastung für die autofahrende Bevölkerung angekündigt. Union und SPD sind sich aber weiter uneins, wie das umgesetzt werden soll. Und noch der Blick zum DAX, der lag zuletzt bei 25.356 Punkten. Im Vergleich zum Vortag über 1% im Minus.
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15: 3 nach 5. Servus, liebe Auto- und LKW-Fahrer. A6 Richtung Nürnberg zwischen Kreisheim und Schnelldorf dauert es eine halbe Stunde länger. Unfall auf der A6 Richtung Heilbronn zwischen Neuenstein und Öhringen. Mehrere Autos zusammengekracht. Achtung da auf der rechten Seite. A7 Richtung Füssen. Ab Dreieck die Städten. 20 Minuten plus und der längste Stau ist gerade auf der A8 Richtung München. Ab Esslingen 35 Minuten plus bis Kirchheim-Teck-West. Da hat es gekracht. Blitzer. Auf der B29 zwischen Böbingen und Möglingen. 120 erlaubt. Und wenn es noch was gibt, einfach kurz anrufen oder WhatsApp schicken. Nummer die 0800 70 77 110.

0: Wochenende. Radio 7, Sven Stefani hier. Wer die Tage eine E-Mail kriegt, wo so ganz nett drin steht, hallo, du hättest noch Resturlaub und nimm den doch bitte, der wird vermutlich wie ich denken, boah, hab ich einen netten Chef.
1: Ja, nee.
0: Übersetzt heißt diese E-Mail nämlich so viel wie, hallo, ich habe dich hiermit auf deinen Resturlaub hingewiesen. Wenn du den jetzt nicht nimmst, darf ich den durch diese Mail am Jahresende verfallen lassen. Wo ich mir dann denke, auf gar keinen Fall. Braucht zwar keine Erholung, aber aus Trotz nehme ich den jetzt. Aber jetzt lasst uns nicht mehr über Arbeit reden, jetzt lasst uns das Wochenende feiern. Mit drei Frauen aus London und ihrem aktuellen Hit Leak It. 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
3: Hallo, einen schönen Freitagnachmittag. Wochenende wird deutlich besser als heute. 19 bis 25 Grad, kommt überall die Sonne durch. Und noch sind es in Villingen, Schwenningen 19 und bei euch in Münsingen 17 Grad.
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3: A8 Richtung München, Esslingen bis Kirch am Teck West, halbe Stunde Stau. A81 Richtung Singen ab Sulz,

0: ansonsten kommt ihr gut durch.
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5: Servus, im Pfullendorf haben wir noch 18 Grad, rutscht nachts auf 6 bis 7, ja, 10 Grad runter. Und Wochenende wird gut, bis zu 25 Grad und überall mal Sonne.
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6: Es ist 18 Uhr, guten Abend. Die Bundesregierung hat sich wohl auf einen neuen Tankrabatt wegen der hohen Spritpreise geeinigt. Das erfuhr die deutsche Presseagentur aus Koalitionskreisen.
7: Offenbar wird über zwei Entlastungen verhandelt. Ex-Kanzler Olaf Scholz hätte sie vielleicht Doppelwumms genannt. Zunächst liegt ein neuer Tankrabatt zum 1. Oktober auf dem Tisch, möglicherweise wieder um die gleichen rund 17 Cent pro Liter. Dazu soll ein Spritpreisdeckel kommen, also eine vom Staat errechnete Preisobergrenze, die sich am Ölpreis orientiert. Dafür gibt es in anderen europäischen Ländern Vorbilder. Hauptproblem bei den Verhandlungen ist angeblich noch die Gegenfinanzierung des erneuten Tankrabatts. Anders als beim ersten im Sommer sollen sich die Bundesländer dieses Mal an den Milliardenkosten beteiligen. Aus Berlin, Ronny Tochau.
6: 7 Monate nach dem tödlichen Angriff auf den Zugbegleiter Serkan Kala erinnert am Mannheimer Hauptbahnhof jetzt eine Gedenktafel an den 36-Jährigen. Angehörige, Kollegen, Bahnchefin Paller und Bundesverkehrsminister Bilger nahmen an der Einweihung teil. Kala war im Februar nach einem Angriff bei einer Fahrscheinkontrolle gestorben. Der Täter, ein griechischer Staatsbürger ohne gültiges Ticket, wurde inzwischen zu 10 Jahren Haft verurteilt. Der Fall hatte bundesweit eine Debatte über die Sicherheit von Bahnbeschäftigten ausgelöst. Festnahme nach einem Schuss ins Gesicht in Aalen. Ein 20-Jähriger sitzt jetzt in Untersuchungshaft. Er soll im Mai vor einer Gaststätte in Aalen einen 25-Jährigen aus nächster Nähe mit einer Schreckschusswaffe ins Gesicht geschossen und schwer verletzt haben. Danach flüchtete er. Vor kurzem konnte er auf Sizilien festgenommen und nach Deutschland überstellt werden. Ein Richter in Ellwang setzt jetzt den Haftbefehl wegen des Verdachts auf versuchten Totschlag in Vollzug. In Blaubeuren könnte der Großbrand auf einem Bauernhof Folgen fürs Trinkwasser haben. Bis zu 4000 Liter Heizöl sind laut Bürgermeister Robin Mehnholz ins Erdreich gelangt. Aktivkohlefilter sollen Schadstoffe jetzt im Trinkwassereinzugsgebiet zurückhalten. Gleichzeitig hat die Landeswasserversorgung ihre Leitungen vorsorglich durchgespült. Auch der Blautopf wird seither überwacht. Ob Blaubeuren mit einem blauen Auge davon gekommen ist, soll sich am Montag zeigen.
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5: Guten Abend, liebe Auto- und Lkw-Fahrer. Es ist 4 Minuten nach 6. A8 Richtung Stuttgart. Merklingen bis Mühlhausen stockt 20 Minuten plus. Gegenrichtung A8 Richtung München. Wendlingen 20 Minuten Stop and Go wird ab Kirchheim Tech West besser. A1

0: Eisenhorner Straße und in Röhlingen Hauptstraße im 30er. Wenn ihr noch irgendwo was gesehen habt, einfach kurz anrufen oder WhatsApp schicken. Nummer ist die 0800 70 77 110.
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Fast Boy, Beautiful Life.

0: Stefani hier, Radio 7. Wir suchen jemanden, der aus Versehen schon mal eingesperrt worden ist. Zum Beispiel im Schwimmbad oder in einem Laden. Nämlich die neue Radio 7 Morgen Team Challenge. Immer spannende Menschen mit spannenden Stories, wenn es denn auch wirklich jemand erlebt hat. Aus Versehen eingesperrt. Also mir fällt sofort ein Ort ein, ich glaube, da wollen sich Menschen freiwillig einsperren lassen, im Legoland. Ben arbeitet da. Diese probieren das immer mal wieder welche? Also sich da bei euch einsperren zu lassen, im Legoland, ja, ganz nett bei euch. Passiert öfter mal, oder?
1: Ja, ab und zu mal, es kommt dann auch irgendwann mal ein Mitarbeiter, der einen anspricht und sagt, also jetzt müsste man dann langsam mal gehen, ansonsten muss man nämlich mitputzen.
0: Hat schon mal jemand geschafft?
1: Es kann sich keiner erinnern, dass in den letzten 25 Jahren es auch nur einmal passiert wäre, dass hier jemand eingesperrt wurde. Also das, bei uns noch nicht.
0: Also wenn ihr jemanden kennt, der schon mal irgendwo aus Versehen eingesperrt worden ist, radio7.de, meldet euch.

0: wolltest eigentlich nur nach Hause und dann bist du auf der B29. Ja, längster Stau gerade auf der B29 Richtung Nördlingen. Ab Hüttlingen 28 Minuten Stau. Heißt, ihr bekommt jetzt gleich den ganzen Radio 7 Hit 7 damit. Wir haben ja ab halb immer die meiste Musik am Stück. Da ist einer der drei besten Sunrise Avenue Songs aus den 2010ern mit dabei. Kann man dann innerlich richtig mit der Woche abschließen. Aktueller, entspannter Beat aus den Charts auch mit dabei. Einfach eine halbe Stunde Musik nonstop für alle im Stau, ja, alle, die nach Hause fahren und sich freuen. Die meiste Musik bei Radio 7. Gleich.
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1: Noch kann man im Pulli rausgehen. Illertissen 18, Wendlingen 19 Grad und dann macht es auf einmal busch und es wird total kalt. Also einstellige Temperaturen heute Nacht, teilweise 6 Grad. Wie wird's Wochenende? Sonne überall und 19 bis 25 Grad die Topwerte.
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1: Achtung, da wirft jemand Sachen runter. B462, Schildach, Rottweil zwischen Schramberg und Sulgen. Da wirft jemand Gegenstände auf die Fahrbahn. A8 Richtung Stuttgart ab Merklingen, 20 Minuten Stau. Und A81 Richtung Singen zwischen Sulz und Oberndorf, 25 Minuten Stau. Kommt alle gut an.
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10: Hallo, einen schönen Freitagabend. Wird wieder frisch heute Nacht. Also einstellige Temperaturen, teilweise rutscht's runter auf 6 Grad. Noch 17 in Laichingen, Konstanz 20. Wochenende wird dann deutlich besser als der Tag heute. Es kommt überall mal die Sonne raus und bis zu 25 Grad sind drin.
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11: Ich bin Silas Quiring. Die Bundesregierung hat sich auf ein Entlastungspaket wegen der hohen Spritpreise geeinigt, das berichten Spiegel und Bild. Geplant sind demnach sowohl ein Spritpreisdeckel als auch ein Tankrabatt. Mit dem Deckel legt der Staat eine Preisobergrenze fest. Sie orientiert sich unter anderem an der Entwicklung des Ölpreises. Start soll spätestens im Januar sein. Bereits nächsten Monat soll der Tankrabatt zurückkehren. Aktuell laufen für das Entlastungspaket noch letzte Abstimmungen. Die Einigung soll noch im Laufe des Tages offiziell verkündet werden. Er ist superschnell, nahezu unsichtbar und höchst gefährlich. Der Tarnkappenjet F-35 gilt als das modernste Kampfflugzeug der Welt. Jetzt hat Deutschland sein erstes Exemplar bekommen. Bundesverteidigungsminister Pistorius hat ihn im US-Bundesstaat Texas in Empfang genommen. Die F-35 sollen die Tornados der Luftwaffe ablösen. Militärexperte Nico Lange sagt bei NTV:
12: Die Tornados sind ja nun wirklich schon sehr alt und die werden ja schon länger ersetzt, auch durch modernere Eurofighter. Der Vorteil ist nicht nur, dass die F-35 ein sehr modernes Kampfflugzeug ist, sondern dass auch andere europäische Nationen dieses Flugzeug benutzen. Deutschland ist da jetzt also mit eingestiegen. Es hat aber auch Nachteile, nämlich es vergrößert die Abhängigkeit von den USA.
11: Die Bundeswehr will personell aufstocken und liegt dabei im Plan. Bis Ende August gab es gut 186.000 aktive Soldatinnen und Soldaten bei der Truppe. Damit ist das diesjährige Ziel erreicht worden. Bis 2035 soll die Truppe auf bis zu 270.000 Soldaten anwachsen. Mit Blick auf die Landtagswahl in Mecklenburg-Vorpommern übermorgen sieht's für die SPD immer besser aus. Laut ZDF-Umfrage liegt die Partei von Ministerpräsidentin Schwesig jetzt knapp vor der AfD. In Berlin, wo auch gewählt wird, führt die Linke weiter vor der regierenden CDU. Nach einem vermurksten Saisonstart mit nur einem Punkt aus 3 Spielen wird's für Union Berlin heute Abend in der Fußball-Bundesliga nicht gerade leichter. Die Berliner sind zu Gast beim FC Bayern. Der Rekordmeister will wieder an die Tabellenspitze. Anstoß ist um 20.30 Uhr.
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10: 2 nach 7. A8 Richtung Stuttgart. Ab Märklingen eine halbe Stunde Stau. A81 Richtung Singen. 15 Minuten plus ab Sulz. Und B29 Richtung Nördlingen zwischen Hüttlingen und Ahlen-Oberalfingen. 20 Minuten Stau. Der neueste Blitzer von Daniel. Wo ist er?
13: In der Ravensburg, in der Herrenstraße. Und da ist Schrittgeschwindigkeit.
10: Also im Ernst, ich habe noch nie jemanden gesehen, der Schrittgeschwindigkeit fährt.
13: Das ist und super mies versteckt.
10: Danke fürs Melden und euch allen eine gute Fahrt.
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10: Hello. Wir haben in der Abendstunde so einen richtig, richtig, richtig schnellen Song mit dabei. Ganz frisch. Welt nämlich entdecken wir eine Stunde neue Musik und wir schauen auch, was wir die letzten Jahre so gefeiert haben. Und da hören wir einen Song von Shakira,

Z-Update auf Radio 7. Immer von 7 bis 8. Jetzt ein Song aus 2009, den viele damals gefeiert haben, aber den man irgendwie gar nicht mehr so sehr im Radio hört. Deswegen haben wir gesagt, den müssen wir mit reinbringen. Vor allem die Story. Ich finde ihn total geil. Die Frau, die hat den Song an einem Tag geschrieben. Also eine Idee hat man. Und dann hat die mehrere Wochen gebraucht, bis sie gemeint hat, das war irgendwie hörbar. Kennt man ja. Du hast eine Idee und dann die Umsetzung, das dauert ewig. Oder am Ende freut man sich, wenn es dann fertig ist. Shakira, She Wolf, auf Radio 7.

Entspannten Freitagabend. Radio 7, Sven Stefani hier. Und ganz viel neue Musik. Immer von 7 bis 8 das Hit-Update. Jetzt ein Song über die guten alten Zeiten. Wo ja jeder irgendwie eine andere Vorstellung von hat. Für meinen Opa waren die guten alten Zeiten noch, als es diese piependen Dinger, wie ich immer sage, die heißen Handys, Opa, ja, diese piependen Dinger noch nicht gab. Und für uns wird diese Zeit hier auch irgendwann mal die gute alte Zeit gewesen sein. Als es noch keine selbstfahrenden Autos gab und der Diesel nur 2 Euro... Naja gut, der wird hoffentlich dann wieder günstiger werden. Aber ihr wisst, was ich meine. Chris Disarandi mit Good Old Days.

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2: Ab morgen wieder besser. Also, heute war ja recht grau und wird jetzt dann noch kalt. 6 Grad, die Tiefstwerte heute Nacht, Waltenhofen 17, Blaubeuren 16. Wochenende 19 bis 25 und überall Sonne.
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2: Das läuft im Moment. Wenn ihr irgendwas gesehen habt, dann 0800 70 77 110. Einfach kurz WhatsApp schicken oder anrufen.

von zwei Brüdern aus Deutschland. Die machen so wirklich so Chill-Musik. Das ist so Musik, da kannst du runterkommen. Ja, Arbeitsalltag vergessen. Dann Robbie Williams mit dabei. Und jetzt, was aus den aktuellen Charts von Teddy Swims?

Du bist wunderschön, so wie du bist. Ist ein komischer Satz, wenn der auf einmal aus dem Radio rauskommt. Ne? Ich weiß, den kriegt man normalerweise von zwei Leuten zu hören. Einmal von deinen eigenen Eltern, also im besten Fall. Und von dem Typen, der dir danach einen teuren Staubsauger verkaufen will. Radio 7 hier, das Hit-Update, neue Musik. Seit heute sagt uns das auch noch ein dritter Mensch. Gut, der kriegt auch Geld dafür, aber der will von uns zumindest nichts. Robbie Williams, ganz neuer Track von ihm, Beauty in Us, im Radio 7 Hit-Update.

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1: Es wird es richtig kalt. Rudersberg schon 14 Grad, Schramberg 15. Tiefsfelde heute Nacht 6 bis 10 Grad. Das ist, ich muss meine Fahrradhandschuhe da rauszuholen, du hältst es nicht aus. Wie wird das Wochenende? Wochenende wird gut, Sonne und bis zu 25 Grad.
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2: Ich bin Silas Quiring. Seit Tagen verhandelt die Koalition, wie die Verbraucher wegen der hohen Spritpreise entlastet werden können. Jetzt liegt offenbar ein Paket auf dem Tisch, das berichten Spiegel und Bild. Ab Oktober soll der Tankrabatt wiederkommen, ab Januar dazu ein Spritpreisdeckel. Dazu kommen laut ZDF außerdem Direktzahlungen für Menschen mit kleinem Einkommen und Entlastungen für energieintensive Unternehmen. Aktuell gibt es noch letzte Gespräche zwischen Bund und Ländern. Eine endgültige Einigung soll noch heute offiziell verkündet werden. Für die Bundeswehr ist es ein Meilenstein. Bundesverteidigungsminister Pistorius hat heute im US-Bundesstaat Texas den ersten Kampfjet vom Typ F-35 in Empfang genommen. Die Jets sollen die in die Jahre gekommenen Tornados ersetzen. Christiane Hampe, was ist denn das Besondere am F-35?
3: Der Tarnkappenjet F-35 gilt als das modernste Kampfflugzeug der Welt. Er ist superschnell und nahezu unsichtbar. Jetzt werden die deutschen Piloten und Techniker erstmal vor Ort auf den ersten 8 neuen Maschinen ausgebildet. Die F-35 sollen dann im nächsten Jahr auf dem Fliegerhorst Büchel in der Eifel stationiert werden. Geschätzter Anschaffungswert der Maschinen ca. 10 Milliarden Euro.
2: Der Zoll hat ein E-Zigaretten-Schmuggler-Netzwerk zerschlagen. Bei einer Großrazzia wurden mehrere Verdächtige festgenommen. Die Bande soll Einweg-E-Zigaretten aus China nach Deutschland geschmuggelt und auf dem Schwarzmarkt verkauft haben. Der Steuerschaden 33 Millionen Euro. Gut ein halbes Jahr nach dem tödlichen Angriff ist an den Zugbegleiter Serkan Çala erinnert worden. In Mannheim wurde eine Gedenktafel enthüllt. Vor Ort waren neben Angehörigen und Freunden auch Bahnchefin Palla und Verkehrsminister Bilger. Es ist eine ungewohnte Position für den großen FC Bayern. Vor dem 4. Bundesligaspieltag steht der Rekordmeister nur auf Platz 4. Heute Abend wollen die Bayern nachlegen beim Heimspiel gegen Union Berlin. Union steht mit nur einem Punkt weit unten in der Tabelle.
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1: Guten Abend, liebe Auto- und Lkw-Fahrer. 3:08. Es ist ein relativ ruhiger Freitagabend. Gut, wir haben eine Baustelle A7 Richtung Füssen, ab Nersingen linke Spur dicht. Aber da ist nicht wirklich was los. Blitzer, Leutkirch im Öschweg 30 erlaubt. Und wenn ihr noch was gesehen habt, 0800 70 77

sind sehr viele Songs in diesem Jahr rausgekommen, nur das ist wirklich der beste. Also so rein faktisch war der, glaube ich, auf der halben Welt, auf Platz 1 in den Charts und so. Und ich weiß noch, er durfte zu dieser Zeit noch nicht selbst Auto fahren. Ja? Ich saß dann immer hinten, vorne, wie auch immer. Da musstest du immer schreien, lauter, lauter. Und ich weiß noch, ich war richtig wütend, ja, als dieser Song mal nicht lauter gemacht worden ist. Er ist so geil.

nach 8. Kleiner Hinweis für alle, die mit einem Bayern-Fan zusammenleben. Ihr habt nicht mehr lang Zeit. Sven Stefani hier, Radio 7. Ja, es sind noch 17 Minuten. Dann spielt Bayern gegen Union. 20:30 geht's los und dann sind die ja weg. Also jetzt nicht physisch weg, aber die sind einfach nicht mehr ansprechbar. Die sind dann da und schauen einfach dieses Spiel an. Und Freunde von mir, die haben mal gesagt, ja, da kannst du dir nicht vorstellen. Ich könnte vor dem nackt Staub saugen und der wird mich nur fragen, ob ich zur Seite gehe. Wo ich dann sage, schon mal ausprobiert? Nein, bist du verrückt? Also, habt einen tollen Freitagabend, ob mit oder ohne.

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Guten Abend, Radio 7, Sven Stefani hier. Ich möchte jetzt ungern eure Pläne fürs Wochenende kaputt machen, aber ich habe heute gelesen, dass man nicht ausschlafen soll. Wo war denn das? Warte mal. Hier. Und zwar reicht es, wenn du eine Stunde länger schläfst. Dann bist du schon kaputt, sagt man dann Social Chatlag dazu. Weil es ist wohl so, dass der Körper nicht sagt, boah, cool, Erholung, sondern der ist verwirrt und sagt, ach du Scheiße, wir sind in Lissabon gelandet. Und über 70% von uns tun sich das jedes Wochenende an. Länger schlafen und dann ein bisschen matt in der Birne. Und 30 offenbar nicht. Ich persönlich glaube, die anderen 30, die würden auch gerne länger schlafen, nur haben die eine Katze und die hat frühs Hunger. Da können die ganz furchtbar nerven. Also egal, ob ihr jetzt heute Nacht nach Lissabon fliegt oder nicht, ich wünsche euch ein schönes Wochenende. Wir hören uns Montag wieder, 17 bis 21 Uhr.

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1: Samstag und Sonntag teils bewölkt, teils sonnig mit bis zu 23 Grad.
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2: Ich bin Silas Quiring. Die Bundesregierung hat sich auf ein Entlastungspaket wegen der hohen Spritpreise geeinigt. Das ist aus Regierungskreisen durchgesickert. Geplant sind demnach eine Rückkehr des Tankrabatts und ein Spritpreisdeckel. Uwe Schimonek.
3: Den Rabatt gab es ja schon im Mai und Juni. Jetzt soll er schnell wieder für sinkende Preise an den Zapfsäulen sorgen, schon ab Oktober. Dann soll so schnell wie möglich, spätestens zum Januar, die Deckelung der Preise kommen. Sie orientiert sich unter anderem an der Entwicklung des Ölpreises. Um die Maßnahmen zu finanzieren, sollen auch die Länder zur Kasse gebeten werden. Die müssen dem Ganzen noch zustimmen.
2: Er ist superschnell, nahezu unsichtbar und höchst gefährlich. Der Tarnkappenjet F-35 gilt als das modernste Kampfflugzeug der Welt. Jetzt hat Deutschland sein erstes Exemplar bekommen. Bundesverteidigungsminister Pistorius hat ihn im US-Bundesstaat Texas in Empfang genommen. Die F-35 sollen die Tornados der Luftwaffe ablösen. Militärexperte Nico Lange sagt bei NTV.
4: Die Tornados sind ja nun wirklich schon sehr alt und die werden ja schon länger ersetzt, auch durch modernere Eurofighter. Der Vorteil ist nicht nur, dass die F-35 ein sehr modernes Kampfflugzeug ist, sondern dass auch andere europäische Nationen dieses Flugzeug benutzen. Deutschland ist da jetzt also mit eingestiegen. Es hat aber auch Nachteile, nämlich es vergrößert die Abhängigkeit von den USA.
2: Die Bundeswehr will personell aufstocken und liegt dabei im Plan. Bis Ende August gab es gut 186.000 aktive Soldatinnen und Soldaten bei der Truppe. Damit ist das diesjährige Ziel erreicht worden. Bis 2035 soll die Truppe auf bis zu 270.000 Soldaten anwachsen. Mit Blick auf die Landtagswahl in Mecklenburg-Vorpommern übermorgen sieht's für die SPD immer besser aus. Laut ZDF-Umfrage liegt die Partei von Ministerpräsidentin Schwesig jetzt knapp vor der AfD. In Berlin, wo auch gewählt wird, führt die Linke weiter vor der regierenden CDU. Der Zoll hat ein E-Zigaretten-Schmuggler-Netzwerk zerschlagen. Bei einer Großrazzia wurden mehrere Verdächtige festgenommen. Die Bande soll Einweg-E-Zigaretten aus China nach Deutschland geschmuggelt und auf dem Schwarzmarkt verkauft haben. Der Steuerschaden 33 Millionen Euro.
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1: Freitagabend, wir starten ins Wochenende mit stimmungsvoller Musik. Was aus den Zehnern zum Klatschen, Feiern und Party machen mit Kesha und Pitbull. Und jetzt ein aktueller Hit von OneRepublic. Ein

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1: Wenn Kinder noch ganz klein sind, sind sie wirklich witzig, so niedlich witzig, weil sie lustige Wörter verwenden. Zum Beispiel Pudelwasser statt Sprudelwasser und
2: gib mir mal die Fernbedienung.
1: Wenn sie etwas größer sind, kommt die Rätselwitzphase.
2: Was ist grün und es klopft an die Tür? Ein Klopfsalat.
1: Und du freust dich als Erwachsener eher drüber, wie stolz dein Kind auf den Witz ist, den es schon 97 Mal erzählt hat. Dann die Schadenfreudephase. Papa tritt auf den Legostein.
3: Aua!
1: Und die Kinder kriegen sich nicht mehr ein vor Lachen. Und dann kommt die Phase, in der vieles witzig ist, aber nicht mehr die Eltern. Die sind nur uncool und peinlich, egal was sie sagen. Es reicht eigentlich schon.
4: Hallo.
5: Oh, Papa. Cringe.
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schönen Freitagabend. Endlich Wochenende und das feiern wir jetzt mit den drei Girls aus London. Sexy Sound auf der Playlist, der macht ganz schön Bock. Flow auf Radio 7.

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2: Ich bin Colin Mock. Der neue Tankrabatt steht. Von Oktober an bis Ende des Jahres gibt es 17 Cent pro Liter. Darauf haben sich Bund und Länder geeinigt. Ab dem nächsten Jahr soll dann ein Spritpreisdeckel eingeführt werden. Die Kosten für den Tankrabatt betragen laut Bundesregierung rund 2,5 Milliarden Euro. Sie werden zusammen mit den Ländern geteilt. Eine mögliche Direktzahlung für Bürgerinnen und Bürger angesichts der hohen Energiepreise soll wohl außerdem weiter verfolgt werden. Man werde die Preisentwicklung und mögliche wirtschaftliche Folgen weiterhin eng beobachten, heißt es dazu von der Bundesregierung. Das erste Mal seit Beginn des Krieges gegen die Ukraine gibt es in Russland jetzt Parlamentswahlen. Bis Sonntag läuft die Abstimmung. Ein Sieg der Partei von Präsident Putin gilt als sicher. Die Opposition wurde vor der Wahl ausgeschlossen, zuletzt die Antikriegspartei Jabloko. Der Politikwissenschaftler Gerhard Mangott sagt bei NTV:
3: Man kann die Wahlen in Russland seit langem nicht mehr als frei und fair bezeichnen, weil die Parteienfinanzierung nicht kontrolliert wird, weil die Medienpräsenz der einzelnen Parteien sehr, sehr ungleich verteilt ist und vor allem, weil es Unregelmäßigkeiten bei der Auszählung gibt.
2: Die Wachstumsaussichten für Deutschlands Wirtschaft hellen sich auf. Das sagt zumindest der Bundesverband der deutschen Industrie. Der BDI hat seine Konjunkturprognose deutlich angehoben und rechnet in diesem Jahr jetzt mit einem Wachstum von 1%. Er ist superschnell, nahezu unsichtbar und höchst gefährlich. Der Tarnkappenjet F-35 gilt als das modernste Kampfflugzeug der Welt. Jetzt hat Deutschland sein erstes Exemplar bekommen. Bundesverteidigungsminister Pistorius hat ihn im US-Bundesstaat Texas in Empfang genommen. Die F-35 sollen die Tornados der Luftwaffe ablösen. Militärexperte Nico Lange sagte bei NTV:
4: Die Tornados sind ja nun wirklich schon sehr alt und die werden ja schon länger ersetzt, auch durch modernere Eurofighter. Der Vorteil ist nicht nur, dass die F-35 ein sehr modernes Kampfflugzeug ist, sondern dass auch andere europäische Nationen dieses Flugzeug benutzen. Deutschland ist da jetzt also mit eingestiegen. Es hat aber auch Nachteile, nämlich es vergrößert die Abhängigkeit von den USA.
2: Der Zoll hat ein E-Zigaretten-Schmugglernetzwerk zerschlagen. Bei einer Großrazzia wurden mehrere Verdächtige festgenommen. Die Bande soll Einweg-E-Zigaretten aus China nach Deutschland geschmuggelt und auf dem Schwarzmarkt verkauft haben. Der Steuerschaden 33 Millionen Euro.
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5: Schönen Abend euch. Ich freue mich, wir haben jetzt feierliche Sounds auf der Playlist. Richtig Stimmung bringt High Hopes aus den Zehnern. Stereo Love. Da holen wir uns nochmal die Sommervibes ins Haus. Und wir starten mit einem aktuellen Hit. Auf TikTok total viral gegangen. Von Tampa City.

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Freitagabend. Jetzt was auf der Playlist. Da fliegen wir mal ganz kurz nach Ibiza. Sonne geht unter, Meer rauscht, Füße im warmen Sand. De Bowser mit seinem Urlaubssound. 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
3: Freitagabend. Es wird wieder kühler und es riecht auch nach Herbst. Ich freue mich total. Und wir stimmen uns ein jetzt mit toller Musik. Die nächste halbe Stunde mit ganz vielen verschiedenen Stars. Katy Perry am Start mit einem Powerhit, Coldplay und jetzt David Guetta mit was Leichtem, Entspannten.

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1: Samstag und Sonntag teils bewölkt, teils sonnig mit bis zu 23 Grad.
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2: Ich bin Colin Mock. Bis Jahresende gibt es 17 Cent pro Liter Tankrabatt. Darauf haben sich Bund und Länder jetzt geeinigt. Er gilt ab Oktober. Zum Jahreswechsel soll er dann aber durch einen Spritpreisdeckel abgelöst werden. Kosten soll die Entlastung insgesamt rund 2,5 Milliarden Euro. Bund und Länder teilen sich die Kosten. Weiter im Raum steht der Bundesregierung zufolge auch eine Direktzahlung an Bürgerinnen und Bürger wegen der hohen Energiepreise. Das hatte unter anderem Bundeswirtschaftsministerin Reiche für Haushalte mit niedrigem Einkommen vorgeschlagen. Für die Bundeswehr ist es ein Meilenstein. Verteidigungsminister Pistorius hat im US-Bundesstaat Texas den ersten Kampfjet vom Typ F-35 in Empfang genommen. Die Jets sollen die in die Jahre gekommenen Tornados ersetzen. Christiane Hampe, was ist denn das Besondere am F-35?
3: Der Tarnkappenjet F-35 gilt als das modernste Kampfflugzeug der Welt. Er ist superschnell und nahezu unsichtbar. Jetzt werden die deutschen Piloten und Techniker erstmal vor Ort auf den ersten 8 neuen Maschinen ausgebildet. Die F-35 sollen dann im nächsten Jahr auf dem Fliegerhorst Büchel in der Eifel stationiert werden. Geschätzter Anschaffungswert der Maschinen ca. 10 Milliarden Euro.
2: Das erste Mal seit Beginn des Krieges gegen die Ukraine gibt es in Russland jetzt Parlamentswahlen. Bis Sonntag läuft die Abstimmung. Ein Sieg der Partei von Präsident Putin gilt aber als sicher. Die Opposition wurde von der Wahl ausgeschlossen, zuletzt die Antikriegspartei Jabloko. Die Bundeswehr will personell aufstocken und liegt dabei im Plan. Bis Ende August gab es gut 186.000 aktive Soldatinnen und Soldaten bei der Truppe. Damit ist das diesjährige Ziel erreicht worden. Bundeswehr und Bundesregierung setzen beim neuen Wehrdienst auf Freiwilligkeit. Ein Kernstück ist der Fragebogen. Damit wird bei 18-Jährigen abgefragt, ob sie bereit sind, den freiwilligen Wehrdienst zu leisten. Männer müssen darauf antworten. Bis 2035 soll die Truppe auf bis zu 270.000 Soldatinnen und Soldaten anwachsen. Machtdemonstration vom FC Bayern in der Fußball-Bundesliga. Der Rekordmeister hat Union Berlin mit 7:0 abgefertigt und ist damit zumindest vorübergehend wieder Tabellenführer. Absoluter Fehlstart für die Schwenninger Wild Wings in der DEL. Im ersten Saisonspiel gab es zu Hause eine 0:5 Niederlage gegen Frankfurt. Besser lief's für die Ravensburg Tower Stars in der DEL 2. Die sind mit einem Sieg in die neue Saison gestartet. 3:2 stand's am Ende in Rosenheim.

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2: Für alle, die jetzt in kürzester Zeit noch die Bikini-Figur schaffen wollen, ohne zu sehr zu leiden, einfach kreativ sein. Vorschlag 1, mach die Reste-Diät. Da darfst du nur Reste essen, Kartoffelschale, Käse, Rinde. Das kostet so viel Überwindung, dass du ganz schnell abnimmst. Und der beste Vorschlag überhaupt ist die gelebte Body-Positivity. Das heißt, wenn dein Körper Ecken und Kanten hat, bist du mit den Rundungen und den Ringen sehr attraktiv, wenn nicht sogar richtig geil.
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5: Ich bin Colin Mock. Bis Jahresende gibt es 17 Cent pro Liter Tankrabatt. Darauf haben sich Bund und Länder jetzt geeinigt. Er gilt ab Oktober. Zum Jahreswechsel soll er dann aber durch einen Spritpreisdeckel abgelöst werden. Kosten soll die Entlastung insgesamt rund 2,5 Milliarden Euro. Bund und Länder teilen sich die Kosten. Weiter im Raum steht der Bundesregierung zufolge auch eine Direktzahlung an Bürgerinnen und Bürger wegen der hohen Energiepreise. Das hatte unter anderem Bundeswirtschaftsministerin Reiche für Haushalte mit niedrigem Einkommen vorgeschlagen. Für die Bundeswehr ist es ein Meilenstein. Verteidigungsminister Pistorius hat im US-Bundesstaat Texas den ersten Kampfjet vom Typ F-35 in Empfang genommen. Die Jets sollen die in die Jahre gekommenen Tornados ersetzen. Christiane Hampe, was ist denn das Besondere am F-35?
6: Der Tarnkappenjet F-35 gilt als das modernste Kampfflugzeug der Welt. Er ist superschnell und nahezu unsichtbar. Jetzt werden die deutschen Piloten und Techniker erstmal vor Ort auf den ersten 8 neuen Maschinen ausgebildet. Die F-35 sollen dann im nächsten Jahr auf dem Fliegerhorst Büchel in der Eifel stationiert werden. Geschätzter Anschaffungswert der Maschinen ca. 10 Milliarden Euro.
5: Das erste Mal seit Beginn des Krieges gegen die Ukraine gibt es in Russland jetzt Parlamentswahlen. Bis Sonntag läuft die Abstimmung. Ein Sieg der Partei von Präsident Putin gilt aber als sicher. Die Opposition wurde von der Wahl ausgeschlossen, zuletzt die Antikriegspartei Jabloko. Die Bundeswehr will personell aufstocken und liegt dabei im Plan. Bis Ende August gab es gut 186.000 aktive Soldatinnen und Soldaten bei der Truppe. Damit ist das diesjährige Ziel erreicht worden. Bundeswehr und Bundesregierung setzen beim neuen Wehrdienst auf Freiwilligkeit. Ein Kernstück ist der Fragebogen. Damit wird bei 18-Jährigen abgefragt, ob sie bereit sind, den freiwilligen Wehrdienst zu leisten. Männer müssen darauf antworten. Bis 2035 soll die Truppe auf bis zu 270.000 Soldatinnen und Soldaten anwachsen. Machtdemonstration vom FC Bayern in der Fußball-Bundesliga. Der Rekordmeister hat Union Berlin mit 7:0 abgefertigt und ist damit zumindest vorübergehend wieder Tabellenführer. Absoluter Fehlstart für die Schwenninger Wild Wings in der DEL. Im ersten Saisonspiel gab es zu Hause eine 0:5 Niederlage gegen Frankfurt. Besser lief's für die Ravensburg Tower Stars in der DEL 2. Die sind mit einem Sieg in die neue Saison gestartet. 3:2 stand's am Ende in Rosenheim.
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2: 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Du spannst eine Wäscheleine und hängst Wäsche dran. Dann kannst du ganz genau ablesen, Wäsche flattert, es ist windig, Wäsche nass, Regen, Wäsche trocken, Sommer, Wäsche weg, Sturm.
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5: Samstag und Sonntag teils bewölkt, teils sonnig mit bis zu 23 Grad.
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6: Ich bin Colin Mock. Der neue Tankrabatt steht. Von Oktober an bis Ende des Jahres gibt es 17 Cent pro Liter. Darauf haben sich Bund und Länder geeinigt. Ab dem nächsten Jahr soll dann ein Spritpreisdeckel eingeführt werden. Die Kosten für den Tankrabatt betragen laut Bundesregierung rund 2,5 Milliarden Euro. Sie werden zusammen mit den Ländern geteilt. Eine mögliche Direktzahlung für Bürgerinnen und Bürger angesichts der hohen Energiepreise soll wohl außerdem weiter verfolgt werden. Man werde die Preisentwicklung und mögliche wirtschaftliche Folgen weiterhin eng beobachten, heißt es dazu von der Bundesregierung. Der Countdown für das größte Volksfest der Welt läuft. Am Mittag startet die Wiesn. Zum Oktoberfest in München werden wieder Millionen Besucher aus aller Welt erwartet. Für die Sicherheit sind hunderte Polizisten im Einsatz. Und gerade nach dem Vorfall am Flughafen Leipzig-Halle haben die Behörden auch Drohnen im Fokus. Dazu sagt Münchens Vizepolizeipräsident Christian Huber.
7: Insbesondere mit Leipzig und den Vorfällen der letzten Vergangenheit ist uns das auch bewusst, dass das Thema Drohne natürlich auch heuer für die Wiesn entsprechend interessant ist. Wir werden für die gesamte Dauer der Wiesn entsprechende Maßnahmen treffen. Zum einen der Drohnendetektion, der Drohnenabwehr, damit wir diese Geschichten auch rechtzeitig erkennen und dagegen vorgehen können.
6: Für die Bundeswehr ist es ein Meilenstein. Verteidigungsminister Pistorius hat im US-Bundesstaat Texas den ersten Kampfjet vom Typ F-35 in Empfang genommen. Die Jets sollen die in die Jahre gekommenen Tornados ersetzen. Christiane Hampe, was ist denn das Besondere am F-35?
8: Der Tarnkappenjet F-35 gilt als das modernste Kampfflugzeug der Welt. Er ist superschnell und nahezu unsichtbar. Jetzt werden die deutschen Piloten und Techniker erstmal vor Ort auf den ersten 8 neuen Maschinen ausgebildet. Die F-35 sollen dann im nächsten Jahr auf dem Fliegerhorst Büchel in der Eifel stationiert werden. Geschätzter Anschaffungswert der Maschinen ca. 10 Milliarden Euro.
6: Heftige Klatsche für Union Berlin in der Fußball-Bundesliga. Auswärts beim FC Bayern gab es ein 0:7. Für die Münchner geht's damit vorerst an die Tabellenspitze. Union bleibt mit nur einem Punkt im Tabellenkeller. Absoluter Fehlstart für die Schwenninger Wild Wings in der DEL. Im ersten Saisonspiel gab es zu Hause eine 0:5 Niederlage gegen Frankfurt. Besser lief's für die Ravensburg Tower Stars in der DEL 2. Die sind mit einem Sieg in die neue Saison gestartet. 3:2 stand's am Ende in Rosenheim.

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3: 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Aufs Töpfchen gehen oder sowas. Aber Katzenbesitzer sind genauso und die freuen sich über sehr merkwürdige Sachen.
4: Der Simba hat so eine Angewohnheit, der macht immer neben das Katzenklo. Das ist so niedlich.
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7: Ich bin Colin Mock. Der neue Tankrabatt steht. Von Oktober an bis Ende des Jahres gibt es 17 Cent pro Liter. Darauf haben sich Bund und Länder geeinigt. Ab dem nächsten Jahr soll dann ein Spritpreisdeckel eingeführt werden. Die Kosten für den Tankrabatt betragen laut Bundesregierung rund 2,5 Milliarden Euro. Sie werden zusammen mit den Ländern geteilt. Eine mögliche Direktzahlung für Bürgerinnen und Bürger angesichts der hohen Energiepreise soll wohl außerdem weiter verfolgt werden. Man werde die Preisentwicklung und mögliche wirtschaftliche Folgen weiterhin eng beobachten, heißt es dazu von der Bundesregierung. Der Countdown für das größte Volksfest der Welt läuft. Am Mittag startet die Wiesn. Zum Oktoberfest in München werden wieder Millionen Besucher aus aller Welt erwartet. Für die Sicherheit sind hunderte Polizisten im Einsatz. Und gerade nach dem Vorfall am Flughafen Leipzig-Halle haben die Behörden auch Drohnen im Fokus. Dazu sagt Münchens Vizepolizeipräsident Christian Huber.
8: Insbesondere mit Leipzig und den Vorfällen der letzten Vergangenheit ist uns das auch bewusst, dass das Thema Drohnen natürlich auch heuer für die Wiesn entsprechend interessant ist. Wir werden für die gesamte Dauer der Wiesn entsprechende Maßnahmen treffen. Zum einen der Drohnendetektion und der Drohnenabwehr, damit wir diese Geschichten auch rechtzeitig erkennen und dagegen vorgehen können.
7: Für die Bundeswehr ist es ein Meilenstein. Verteidigungsminister Pistorius hat im US-Bundesstaat Texas den ersten Kampfjet vom Typ F-35 in Empfang genommen. Die Jets sollen die in die Jahre gekommenen Tornados ersetzen. Christiane Hampe, was ist denn das Besondere am F-35?
9: Der Tarnkappenjet F-35 gilt als das modernste Kampfflugzeug der Welt. Er ist superschnell und nahezu unsichtbar. Jetzt werden die deutschen Piloten und Techniker erstmal vor Ort auf den ersten 8 neuen Maschinen ausgebildet. Die F-35 sollen dann im nächsten Jahr auf dem Fliegerhorst Büchel in der Eifel stationiert werden. Geschätzter Anschaffungswert der Maschinen ca. 10 Milliarden Euro.
7: Heftige Klatsche für Union Berlin in der Fußball-Bundesliga. Auswärts beim FC Bayern gab es ein 0:7. Für die Münchner geht's damit vorerst an die Tabellenspitze. Union bleibt mit nur einem Punkt im Tabellenkeller. Absoluter Fehlstart für die Schwenninger Wild Wings in der DEL. Im ersten Saisonspiel gab es zu Hause eine 0:5 Niederlage gegen Frankfurt. Besser lief's für die Ravensburg Tower Stars in der DEL 2. Die sind mit einem Sieg in die neue Saison gestartet. 3:2 stand's am Ende in Rosenheim.
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2: Wie ist das, wenn sich Vegetarier streiten? Haben die dann auch Beef? Und wenn sie verliebt sind, Schmetterlinge im Bauch? Und woher weiß eine Thermoskanne, welche Jahreszeit gerade ist? Und hält im Winter Getränke warm und im Sommer kalt?
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5: Samstag und Sonntag teils bewölkt, teils sonnig mit bis zu 23 Grad.
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6: Ich bin Colin Mock. Bis Jahresende gibt es 17 Cent pro Liter Tankrabatt. Darauf haben sich Bund und Länder jetzt geeinigt. Er gilt ab Oktober. Zum Jahreswechsel soll er dann aber durch einen Spritpreisdeckel abgelöst werden. Kosten soll die Entlastung insgesamt rund 2,5 Milliarden Euro. Bund und Länder teilen sich die Kosten. Weiter im Raum steht der Bundesregierung zufolge auch eine Direktzahlung an Bürgerinnen und Bürger wegen der hohen Energiepreise. Das hatte unter anderem Bundeswirtschaftsministerin Reiche für Haushalte mit niedrigem Einkommen vorgeschlagen. Er ist superschnell, nahezu unsichtbar und höchst gefährlich. Der Tarnkappenjet F-35 gilt als das modernste Kampfflugzeug der Welt. Jetzt hat Deutschland sein erstes Exemplar bekommen. Bundesverteidigungsminister Pistorius hat ihn im US-Bundesstaat Texas in Empfang genommen. Die F-35 sollen die Tornados der Luftwaffe ablösen. Militärexperte Nico Lange sagte bei NTV:
7: Die Tornados sind ja nun wirklich schon sehr alt und die werden ja schon länger ersetzt, auch durch modernere Eurofighter. Der Vorteil ist nicht nur, dass die F-35 ein sehr modernes Kampfflugzeug ist, sondern dass auch andere europäische Nationen dieses Flugzeug benutzen. Deutschland ist da jetzt also mit eingestiegen. Es hat aber auch Nachteile, nämlich es vergrößert die Abhängigkeit von den USA.
6: Die Bundeswehr will personell aufstocken und liegt dabei im Plan. Bis Ende August gab es gut 186.000 aktive Soldatinnen und Soldaten bei der Truppe. Damit ist das diesjährige Ziel erreicht worden. Bundeswehr und Bundesregierung setzen beim neuen Wehrdienst auf Freiwilligkeit. Ein Kernstück ist der Fragebogen. Damit wird bei 18-Jährigen abgefragt, ob sie bereit sind, den freiwilligen Wehrdienst zu leisten. Männer müssen darauf antworten. Bis 2035 soll die Truppe auf bis zu 270.000 Soldatinnen und Soldaten anwachsen. Der Zoll hat ein E-Zigaretten-Schmugglernetzwerk zerschlagen. Bei einer Großrazzia wurden mehrere Verdächtige festgenommen. Die Bande soll Einweg-E-Zigaretten aus China nach Deutschland geschmuggelt und auf dem Schwarzmarkt verkauft haben. Der Steuerschaden 33 Millionen Euro. Machtdemonstration vom FC Bayern in der Fußball-Bundesliga. Der Rekordmeister hat Union Berlin mit 7:0 abgefertigt und ist damit zumindest vorübergehend wieder Tabellenführer. Absoluter Fehlstart für die Schwenninger Wild Wings in der DEL. Im ersten Saisonspiel gab es zu Hause eine 0:5 Niederlage gegen Frankfurt. Besser lief es für die Ravensburg Tower Stars in der DEL 2. Die sind mit einem Sieg in die neue Saison gestartet. 3:2 stand es am Ende in Rosenheim.

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3: Schuhe zu kaufen ist eine Wissenschaft. Und wenn du mit einer Expertin gemeinsam einkaufen gehst, also mit einer sogenannten Frau, dann überlegt die noch, ob der Schuh zum Outfit passt und zum Anlass und zum Job und ob der sich gut reinigen lässt und ob der einen schlanken Fuß macht.
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7: Ich bin Colin Mock. Bis Jahresende gibt es 17 Cent pro Liter Tankrabatt. Darauf haben sich Bund und Länder jetzt geeinigt. Er gilt ab Oktober. Zum Jahreswechsel soll er dann aber durch einen Spritpreisdeckel abgelöst werden. Kosten soll die Entlastung insgesamt rund 2,5 Milliarden Euro. Bund und Länder teilen sich die Kosten. Weiter im Raum steht der Bundesregierung zufolge auch eine Direktzahlung an Bürgerinnen und Bürger wegen der hohen Energiepreise. Das hatte unter anderem Bundeswirtschaftsministerin Reiche für Haushalte mit niedrigem Einkommen vorgeschlagen. Er ist superschnell, nahezu unsichtbar und höchst gefährlich. Der Tarnkappenjet F-35 gilt als das modernste Kampfflugzeug der Welt. Jetzt hat Deutschland sein erstes Exemplar bekommen. Bundesverteidigungsminister Pistorius hat ihn im US-Bundesstaat Texas in Empfang genommen. Die F-35 sollen die Tornados der Luftwaffe ablösen. Militärexperte Nico Lange sagte bei NTV:
8: Die Tornados sind ja nun wirklich schon sehr alt und die werden ja schon länger ersetzt, auch durch modernere Eurofighter. Der Vorteil ist nicht nur, dass die F-35 ein sehr modernes Kampfflugzeug ist, sondern dass auch andere europäische Nationen dieses Flugzeug benutzen. Deutschland ist da jetzt also mit eingestiegen. Es hat aber auch Nachteile, nämlich es vergrößert die Abhängigkeit von den USA.
7: Die Bundeswehr will personell aufstocken und liegt dabei im Plan. Bis Ende August gab es gut 186.000 aktive Soldatinnen und Soldaten bei der Truppe. Damit ist das diesjährige Ziel erreicht worden. Bundeswehr und Bundesregierung setzen beim neuen Wehrdienst auf Freiwilligkeit. Ein Kernstück ist der Fragebogen. Damit wird bei 18-Jährigen abgefragt, ob sie bereit sind, den freiwilligen Wehrdienst zu leisten. Männer müssen darauf antworten. Bis 2035 soll die Truppe auf bis zu 270.000 Soldatinnen und Soldaten anwachsen. Der Zoll hat ein E-Zigaretten-Schmugglernetzwerk zerschlagen. Bei einer Großrazzia wurden mehrere Verdächtige festgenommen. Die Bande soll Einweg-E-Zigaretten aus China nach Deutschland geschmuggelt und auf dem Schwarzmarkt verkauft haben. Der Steuerschaden 33 Millionen Euro. Machtdemonstration vom FC Bayern in der Fußball-Bundesliga. Der Rekordmeister hat Union Berlin mit 7:0 abgefertigt und ist damit zumindest vorübergehend wieder Tabellenführer. Absoluter Fehlstart für die Schwenninger Wild Wings in der DEL. Im ersten Saisonspiel gab es zu Hause eine 0:5 Niederlage gegen Frankfurt. Besser lief es für die Ravensburg Tower Stars in der DEL 2. Die sind mit einem Sieg in die neue Saison gestartet. 3:2 stand es am Ende in Rosenheim.
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2: Wenn ein Pärchen zum Grillen einlädt, wird die Arbeit geteilt. Sie kauft Essen ein, macht grünen Salat, Kartoffelsalat, Nudelsalat, Tzatziki. Er legt alles mit Hilfe